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0: wenn wir schon beim Thema Frühstück sind, um 17 nach 6. Was gibt's bei euch zum Frühstück?
1: Kaffee mit Milch und ein Honigbrot esse ich meistens.
0: Das ist fein. Nelly Furtado offensichtlich, die isst Männer zum Frühstück.
2: Anscheinend.
0: Haben wir auch verputzt, drum sind Karin und ich heute hier. Guten Morgen mit Radio K.

0: Christina Stürmer. Auch Musik aus Österreich von Silvio Samoni, der bestellt gleich die Rechnung und Thorsten Einerson. Sag auf, lieber Rechnung bezahlen, nicht weglaufen. Runaway gleich für euch in der grün-weißen Morgenwelle, 6.21 Uhr.
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1: In 5 Minuten ist es auch schon 6:30.

0: Rennen zur Arbeit kann heute nicht schaden, Karin, bei den Temperaturen.
1: Ja, dass uns warm wird. Es doch. Ist wirklich kalt.
0: Genau, der Christian hat uns geschrieben, in Schlappnitzgraben hat es 5,2 Grad.
2: Da ja, hat das Haubern heute her müssen.
1: Verstehe ich.
0: Zum Wetter schauen wir nachher gleich um 6:30 hier

0: oder zu mir. Hauptsache mit Radio Grünweiß. 6.30 Uhr ist es geworden.
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0: Im Studio bei mir Karin Feiler und Karin, zwei 14-jährige Schüler, die sind in Graz jetzt wegen einer Amoklaufdrohung an ihrer Mittelschule verurteilt worden.
2: Ja, die Jugendlichen hatten im vergangenen Oktober in einer Snapchat-Gruppe angekündigt, einen Amoklauf zu verüben. Eine Mitschülerin hat daraufhin die Schulsozialarbeiterin informiert. Die beiden Burschen sind festgenommen worden und waren kurzzeitig auch in Untersuchungshaft. Vor Gericht haben die Angeklagten die Nachricht als Scherz bezeichnet. Die Richterin hat dafür jedoch kein Verständnis gezeigt. Einer der Jugendlichen hatte zudem weitere einschlägige Nachrichten über soziale Medien verschickt. Das Gericht hat wegen schwerwiegender Drohung bedingte Haftstrafen verhängt. 3 Monate für den Hauptangeklagten und 2 Monate für seinen Mitschüler. Seit gestern tagt, wie berichtet in Leoben, der österreichische Städtetag mit rund 1000 kommunalen Entscheidungsträgern. Im Mittelpunkt des Auftakts ist die angespannte Finanzlage vieler Städte gestanden, parallel zur Präsentation des Doppelbudgets der Bundesregierung. Städtebundpräsident Michael Ludwig fordert, sich nicht aus der Krise herauszusparen, sondern herauszuinvestieren. Leobens Bürgermeister Kurt Wallner betont, dass die finanziellen Herausforderungen für Städte immer stärker zunehmen. Weitere Belastungen der Städte, etwa bei der beschlossenen Lohnnebenkostensenkung, dürfe es daher nicht geben.
3: Man soll einen regulären Kommunalbetrieb betreiben, man soll die Infrastruktur erhalten, man soll die Vereine unterstützen. Es wird schwer, wenn man uns alles wegnimmt. Natürlich möchte ich jetzt nicht pauschal den Bund oder das Land beschuldigen, weil die haben auch eine schwierige Situation. Es ist einmal so, es gibt, wie ich schon mal gesagt habe, fette Jahre, magere Jahre, jetzt sind magere Jahre und da muss man aber trotzdem den Grundsatz leben und leben lassen. Walten lassen.
2: Der Städtetag dauert noch bis morgen. Und der TSV Hartberg stellt sein Trainerteam für die kommende Saison neu auf. Nach der Übernahme durch Markus Schopp stehen jetzt auch die neuen Co-Trainer fest. Manuel Brittl rückt aus der Amateurmannschaft in die Kampfmannschaft auf. Sargon Duran wechselt vom SK Sturm nach Hartberg. Kontinuität gibt es auf anderen Positionen. Christian Dobnik bleibt Tormann-Trainer. Christian Glashüttner kehrt als Athletiktrainer zum TSV Hartberg zurück. Damit nimmt das Trainerteam für die neue Saison zunehmend Formen an. Und der heutige Donnerstag, der bringt uns wechselhaftes Wetter mit Sonne, Wolken und auch einigen Schauern. Besonders in der Obersteiermark kann es zeitweise regnen, während der Süden und Osten längere sonnige Phasen abbekommen. Morgen wird es zunächst freundlich, am Nachmittag aber wieder wolkiger bei 15 bis 22 Grad.
0: 6.33 Uhr, der Radio Grünweiß Verkehrs- und Blitzreport. Aufpassen weiter auf der A9 Richtung Linz. Da steht bei der Abfahrt Seiersberg ein defektes Fahrzeug und S6 Semmering Schnellstraße Richtung St. Michael. Aufpassen auf Höhe Bruck West, da liegt ein Gegenstand auf der Fahrbahn. Wenn ihr Verkehrsinfos habt, gerne auch per WhatsApp, Text oder Sprachnachricht an 0664 22 22 99 4. Gute Fahrt.
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0: hier auf Radio Grünweiß, 6.37 Uhr. Ich glaube, ein lauter Sechser haben ein bisschen was über 1 Million im Land. Wir waren es nicht.
1: Ja, genau. Deswegen sind wir noch da.
0: Deshalb sind wir noch da. Und ja, das wird uns schon helfen, aber ich glaube, für einen Film, um den zu produzieren, das reicht noch lange nicht. Ein bisschen was über 1 Mille. Filme verschlingen Unmengen an Geld und dann floppen sie. Aber das geht auch anders, oder, Andrea? Also ja, wenn man so viele Millionen reinbuttert, das ist ja Wahnsinn, wenn da nichts rausschaut.
2: Ja, du hast vollkommen recht. Es ist problematisch, wenn man hunderte Millionen Dollar in einen Film reinpumpt und der dann floppt. Großes Risiko für alle Filmstudios. Zwei ganz, ganz junge YouTuber machen es jetzt den großen Filmstudios vor, indem man fast nichts in einen Film investiert und dann trotzdem 80 Millionen Dollar rausreißt, sage ich jetzt mal. Darüber müssen wir sprechen in erster Reihe fußfrei. In wenigen Minuten hier bei uns.
0: Ja, da bin ich schon gespannt. Ich glaube, irgendwie klingelt es bei mir. Aber

0: Donnerstag, 11. Juni, 6.41 Uhr, Donnerstag, ja, Kinotag. Ja, und was aktuell im Kino ist, worauf wir uns freuen dürfen und ja, worüber gesprochen wird. André Brunner-Frohmann hat alle Infos für euch.
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4: Du bist der Wind unter meinen Flöhen, die Algen in meinen Augen. Willst du meine
5: Gefährtin? Ich muss dich mal ganz kurz unterbrechen. Ich mache Schluss mit dir.
4: Was? Aber ich habe schon unsere Zukunft geplant.
6: Wir leben ja in einer Zeit von Fortsetzungen und Reboots. Besonders Kinderfilme liefern ein Sequel nach dem anderen. Jetzt gibt's auch schon den ersten Trailer zum neuen Ice Age-Film, dem mittlerweile sechsten Teil der Reihe.
7: Darf ich hinzufügen, dass wir uns ganz schrecklich freuen?
6: Hinter den Kulissen gibt's allerdings eine massive Veränderung. Das ursprüngliche Animationsstudio Blue Sky, das den unverwechselbaren Look der ersten fünf Filme geprägt hat, ist 2021 von Disney geschlossen worden. Ob das neue Studio die Magie wiederholen kann, wird sich zeigen. Auf jeden Fall am 27. Februar 2027 erscheint Ice Age am Siedepunkt in unseren heimischen Kinos.
8: Niki, warte, ich wollte dich fragen.
9: Was?
8: Ich weiß nicht mehr, was es war.
6: Hollywood kommt ja gerade ordentlich ins Schwitzen. Zwei extrem junge YouTuber dominieren mit ihren Low-Budget-Projekten gerade alle Kinokassen und lassen sogar Star Wars und Masters of the Universe hinter sich. Die Rede ist von den Horrorfilmen Obsession und Backrooms, die gerade wie eine Granate einschlagen.
8: Du hast nur einen Wunsch. Ich wünsche mir, dass Nicky Freeman mich mehr liebt als alles andere.
6: Beide Filme haben ja jeweils schon über 80 Millionen Dollar eingenommen, haben in der Produktion aber so gut wie gar nichts gekostet. Im Gegensatz dazu stehen Riesenprojekte wie The Mandalorian und Grogu, die hunderte Millionen Euro schlucken, nur um dann an den Kinokassen zu enttäuschen. Beide Horrorfilme laufen leider noch nicht bei uns in Österreich. Ich gebe aber natürlich Bescheid, wenn sich da was ändern sollte.
10: Wenn Sie rausfinden würden, dass wir nicht allein sind, würde Ihnen das Angst machen?
6: Und der wahrscheinlich bekannteste Regisseur der Welt ist zurück mit einem neuen Science-Fiction-Film. Natürlich ist die Rede von Steven Spielberg und seinem neuen Werk Disclosure Day, der Tag der Wahrheit.
11: Die Menschen haben ein Recht auf die Wahrheit. Sie gehört allen 7 Milliarden Menschen.
6: Emily Blunt spielt hier eine Wettermoderatorin, die während einer Sendung von außerirdischen Kräften heimgesucht wird und die Menschheit in Atem hält. Disclosure Day läuft ab sofort in Österreich und ist endlich mal wieder ein Science-Fiction-Blockbuster der alten Schule. Und das natürlich vom Großmeister des Genres.
11: Du würdest mir nicht glauben, wenn ich es dir sage. Deshalb zeige ich es dir.
6: Viel Spaß im Kino. André Brunner-Frohmann, Unterhaltungsredaktion.
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0: Phil Collins in der grün-weißen Morgenwelle am Donnerstag 6.47 Uhr. Heute bessert sich das Wetter ja wieder, Karin.
1: Gott sei Dank.
0: Aber jetzt die Sportis, schon. Die haben schon recht, gell?
1: Keine Blumen.
0: Keine Blumen.
1: Ja, die werden jetzt sprießen, die Blumen.
0: Ja, genau. Und das ist auch gut so. Keine Blumen.

0: Schauspielerin Glenn Close ist ja zigmal am Oscar knapp vorbeigeschrammt. Das wird sich jetzt ändern. Das und mehr gibt's in 10 Minuten in den Nachrichten um 7 hier auf Radio Grünweiß.
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0: 6.54 Uhr.

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1: Im Studio Alexander Fekonja. Guten Morgen. Die Freude bei den Fußballfans ist groß. Heute startet in den USA, Kanada und Mexiko die Fußball-WM. Zum ersten Mal seit 28 Jahren ist auch Österreich wieder mit dabei. Wir haben einmal nachgefragt bei den Fans, ob sie schon in WM-Stimmung sind.
2: Natürlich, wir sind schon mittendrin, wir sind schon total vorbereitet.
3: Ja, du bist halt fröhlich dabei, wenn du dein Team zum Beispiel spielen siehst.
4: Ja, sicher. Alle freuen sich auf die Spiele und ja, werden wir schauen, wenn wir die Daumen drücken, dass wir gewinnen.
1: Zur Eröffnung spielt heute Gastgeber Mexiko gegen Südafrika. Anpfiff ist um 21 Uhr unserer Zeit. Das ÖFB-Team hat dann kommenden Mittwoch um 6 Uhr in der Früh gegen Jordanien sein erstes Match. Nach erneuten Streiks gibt's heute die nächste Runde in den Kollektivvertragsverhandlungen der chemischen Industrie. Es ist die mittlerweile 8. Runde. Arbeitgeber und Arbeitnehmer liegen bei ihren Forderungen nach wie vor weit auseinander. Die Arbeitnehmer wollen 3% mehr Lohn. Die Arbeitgeber verweisen auf 0 Lohnrunden in Deutschland und bieten 0,5% mehr. Die Europäische Zentralbank dürfte heute erstmals seit 3 Jahren die Leitzinsen erhöhen, von 2 auf 2,25%, angetrieben von einer stark gestiegenen Inflation im Euroraum. Der Iran-Krieg hat über den Ölpreis die Teuerung befeuert. Für Konsumenten heißt das konkret, wer einen Kredit aufnehmen will, muss künftig mehr zurückzahlen. Und die US-amerikanische Schauspielerin Glenn Close bekommt einen Ehren-Oscar. Den Preis wird sie bei einer Gala Mitte November bekommen. Für diesen Ehrenpreis gibt es keinen Wettbewerb. Die 79-Jährige war bereits 8-mal für einen Oscar nominiert, hat die Filmtrophäe aber nie gewonnen.
0: Unser Steiermark-Wetter.
5: Jetzt in der Früh ist es noch sehr kühl draußen. Im Laufe des Tages wechseln sich dann Sonne und Wolken ab. Im Norden sind die Wolken allerdings klar in der Überzahl. Dort gehen auch immer wieder Schauer nieder, vereinzelt sogar mit Blitz und Donner. Im Moment zeigt das Thermometer in Rottenmann 8 Grad, in Mürzzuschlag 10 Grad und in Hartberg 12 Grad. Morgen dürfen wir uns zunächst dann auf Sonne freuen. Später wird es aber vor allem in der Obersteiermark wieder etwas nasser bei 15 bis 22 Grad.
6: Danke Karin. 3:07 gleich der Radio Grün-Weiß Verkehrs- und Blitzreport A9 Pyhrn-Autobahn Richtung Linz. Da gibt es Stau ab Wundschuh wegen Überlastung. Laut unseren Radio Grün-Weiß Verkehrsreportern braucht ihr da gut und gerne 10 Minuten länger. Wenn ihr auch Infos habt, 038 42 43 und 3 mal die 0. Gute und sichere Fahrt.
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6: Mit Karin Feiler.
7: Guten Morgen.
6: Und Patricia Scheuchenstuhl. Und ich war gerade in der Küche, habe mir einen Kaffee gemacht und habe gesehen, wir haben sogar noch eine Pizza von Amore Louis im Kühlschrank. Das ist die mit Schinken, glaube ich. Die ist noch über, weil da ist der Schinken ja auch extra. Aber die Pizza, die auch super war, war tatsächlich die Pizza Margarita. Mir ist das sonst oft zu wenig. Irgendwo, das ist nichts. Aber die war so geil.
7: Echt?
6: Das war genau meins. Ja. Reduziert aufs Wesentliche und das passt für heute ganz gut. Es ist sogar Tag der Pizza Margarita.
7: Aha.
6: Kann man das in der Früh auch essen?
7: Frage das kann man
6: für eine Freundin.
7: Essen, sicher.
6: Ich würde auch sagen.
7: Das kann
6: und
7: ich immer essen.
6: Das Beste ist sowieso eine kalte Pizza, oder? In der Früh.
7: Nachdem man gut war.
6: Ja, dann schmeckt sie am allerbesten eigentlich. Das ist so das Katerfrühstück.
7: Genau.
6: Falls jemand gestern länger gefeiert hat. Kann ja sein.
7: Und dann noch ein Reparaturbier drauf.
6: Reparaturseidel. Und Musik von uns. Guten Morgen.
7: Guten Morgen.

0: 80ern von Matthew Wilder, Break My Stride. 7:07 gleich. Und gleich die alles entscheidende Frage: Auf wen stehen die Gösen wirklich?
1: Auf mich.
0: Ja, auf mich auch. Außer es ist wer im Zimmer, der beliebter ist, kann ich nur sagen. Aber nach den Draufgängern gibt es die Lösung hier im Aha-Moment zu mitnehmen.
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0: Trend ist nicht da.
1: Aber die Gölsen sind da und manche von uns sind beliebter als andere. Niki Gollenhuber hat die Antwort darauf.
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3: Habt ihr gewusst, warum Gelsen manche Menschen lieber stechen als andere? Ihr kennt das. Ihr sitzt an einem lauen Sommerabend mit Freunden im Garten. Am Ende des Abends seid ihr übersät mit Gelsenstichen und die Person neben euch hat nicht einen einzigen. Das fühlt sich zwar ungerecht an, hat aber tatsächlich einen wissenschaftlichen Hintergrund. Gelsen suchen ihre Opfer nämlich nicht zufällig aus. Sie orientieren sich an verschiedenen Signalen, die unser Körper aussendet. Besonders wichtig ist dabei das Kohlendioxid, das wir ausatmen. Menschen, die mehr davon ausstoßen, zum Beispiel größere Personen oder Menschen nach körperlicher Aktivität, werden von Gelsen oft leichter gefunden. Dazu kommt unser individueller Körpergeruch. Jeder Mensch gibt über die Haut unterschiedliche Duftstoffe ab. Manche davon wirken auf Gelsen besonders anziehend. Auch die Körpertemperatur spielt eine Rolle. Wer wärmer ist oder stärker schwitzt, wird von den kleinen Blutsaugern oft schneller entdeckt. Interessanterweise scheint sogar die Blutgruppe einen Einfluss zu haben. Studien deuten darauf hin, dass Menschen mit Blutgruppe 0 häufiger gestochen werden als Menschen mit anderen Blutgruppen. Und nein, süßes Blut gibt es dabei nicht. Das ist ein weit verbreiteter Mythos. Gelsen interessiert nicht, wie das Blut schmeckt, sondern wie gut sie uns vorher aufspüren können. Gelsen haben also durchaus ihre Lieblingsmenschen. Wer häufiger gestochen wird, hat einfach eine Kombination aus Duftstoffen, Körperwärme und ausgeatmetem Kohlendioxid, die für Gelsen besonders attraktiv ist.
2: 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Ja,
1: Karin ist beliebt, Blutgruppe 0.
4: Wenigstens kommen wir bei Gelsen an.
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0: Das letzte über den Schädel ist der Polster.
1: Leider ist es so. Die Ta-Ta-Ta-Ta-Kombo, heißen die so?
2: Und Ta-Ta-Ta-Ta.
1: Ta-Ta-Ta-Ta. Ja, und nicht nur die Gösen am Abend, sondern es kommen ja auch jetzt schon die Tigermücken, oder? Heißen die?
2: Ja.
1: Ja. Graz hat die schon. Mhm. Ich glaube auch, manchmal gibt es bei uns auch schon ein paar Tigermücken. Bitte nicht. Hoffen wir, dass es mit der Kastration gut hinhaut.
2: So. Genau.
1: Wir kastrieren jetzt niemanden. Die grün-weiße Morgenwelle am Donnerstag. 14 Minuten nach 7. Fußball-WM geht los, Karin.
2: Ja.
1: Und alles fragt sich, wer wird Fußball-Weltmeister? Wir könnten jetzt natürlich als Patriotinnen sagen Österreich.
2: Tatsächlich will ich das nie sagen. Nein.
1: Wieso?
2: Ja, Patriotinnen hin und her.
1: Man muss realistisch
2: schon bleiben, oder?
1: Man muss realistisch bleiben, aber ich sage, ich hoffe mal ganz stark, dass das was wird. Wir müssen natürlich auf unseren Menschen noch bis nächste Woche warten. Ist erst am Mittwoch. Österreich-Jordanien werde ich natürlich für euch in der Morgenwelle begleiten. Startet ja um 6. Das Highlight finde ich ja, ist ja Argentinien-Österreich. Das ist nämlich tatsächlich am 22. Juni dann um 19 Uhr. Mhm. Super Zeit eigentlich zum Fußball schauen. Und dann noch Algerien-Österreich. Das ist wieder mitten in der Früh, wie man so schön sagt. Aber heute geht es ja los. Ja, auch die Wettquoten, die setzen nicht auf Österreich.
2: Okay.
1: Na, Spanien ja, der Top-Favorit.
2: Ja. Ja. Und wir haben ja auch auf Instagram und Facebook gefragt, wer wird Fußball-Weltmeister? Mhm. Und ich habe geschaut, es gibt schon erste Kommentare. Ja, unsere Hörer sind sich da auch nicht so ganz einig. Wir haben als Tipp Niederlande, Argentinien, Spanien.
1: Mhm. Ja, Argentinien zählt auch zu den Top-Favoriten.
2: Immer.
1: Ja, was wollte ich gerade schauen? Spanien, Top-Favorit. Frankreich gehört dazu. England, Portugal. Ich glaube,
2: ja,
1: da hast du drauf gewählt.
2: Ich
1: habe auf die Schnelle Argentinien gesagt, Brasilien. Mit Deutschland muss man immer rechnen, sagen alle.
2: Leider, ja.
1: Ja, mit den Deutschen muss man rechnen. Das sind halt Weltfußballer dabei.
2: Ja, und das sind halt also, ja. Wenn es drauf ankommt, dann liefern es, gell?
1: Ja, und heute Abend geht es ja wirklich los in Mexico City.
2: Ich würde mir ja eigentlich wünschen, wenn Inter wirklich ein richtiger Außenseiter gewinnen würde.
1: Ja, witzigerweise, die Außenseiter, das ist immer die, für die glühen alle. Und ja,
2: meine Tipps sind ja Portugal, weil da heuer noch hinfliegt, und Kap Verde.
1: Okay.
2: Ich habe nicht mehr gewusst, dass das so viele Leute dort haben, dass eine Fußballmannschaft zusammenbringen. Aber die sind ja auch dabei, also die wären mein Außenseiter-Tipp.
1: Ja, die sind dabei, Italien nicht.
2: Stimmt.
1: Ja gut, und eine ist heute Abend auch dabei, Shakira.
2: Mhm.
1: Die hat wieder mal den offiziellsten WM-Song bekommen. Ich würde sagen, da hören wir jetzt einmal rein, wirklich Die Die.
2: Mhm.
1: Ist auf alle Fälle zum Mitschunkeln, Mitsingen meiner Meinung nach nicht, aber ich würde sagen, ihr entscheidet ganz einfach.

0: Ja, Dai Dai, gehen wir es an. Heute das Eröffnungsspiel Mexiko gegen Südafrika in Mexico City. Wird da heute wirklich ordentlich was geboten? Und Shakira, du hast vorher gesagt, du kriegst schon Hüftschauen, wenn du bei diesem Hüftschwung nur zuschaust.
1: Ja, Wahnsinn. Ja. Also, ich meine, der ist ja auch nicht mehr so jung.
0: Naja, komm.
1: Nein.
0: In deinem Alter.
1: Naja, aber der ist ja um die 50.
0: Die Shakira?
1: Glaube ich schon.
0: Da müssen wir jetzt noch recherchieren.
1: Ja,
0: Karin, das müssen wir schon wieder googeln.
1: Ja, wirklich, die
0: Dr.
1: ganze Zeit.
0: Google. Na so, na. Also nicht, dass das jetzt, das ist nicht alt, Entschuldigung.
1: Ich 49.
0: Du warst jetzt schnell.
1: 49,
0: also ja. 49 ist kein Alter.
1: Nein, nein, doch.
0: Ich muss ihn aber ja warten, aber ist kein Alter.
2: Guck mal. Es ist so wunderschön.

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5: Es ist 7:26 Uhr.

0: C'est moi, Lolita. 7:30 ist es geworden.
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0: Und im Studio bei mir wieder Karin Feiler.
2: Schönen guten Morgen. Die Kulturreferentinnen und Kulturreferenten der Bundesländer haben sich bei ihrem Treffen in Graz für eine engere Zusammenarbeit ausgesprochen. Geplant ist eine bundesländerübergreifende Arbeitsgemeinschaft, die eine gemeinsame Strategie für die Kulturpolitik entwickeln soll. Außerdem fordern die Länder die Stärkung des öffentlich-rechtlichen Rundfunks als verlässliche Informationsquelle und sprechen sich für die Einführung einer Streaming-Abgabe nach europäischem Vorbild aus. Damit sollen internationale Online-Plattformen stärker zur Finanzierung von Kultur in Österreich beitragen. Seit gestern tagt, wie berichtet in Leoben, der österreichische Städtetag mit rund 1000 kommunalen Entscheidungsträgern. Im Mittelpunkt des Auftakts ist die angespannte Finanzlage vieler Städte gestanden, parallel zur Präsentation des Doppelbudgets der Bundesregierung. Städtebundpräsident Michael Ludwig fordert, sich nicht aus der Krise herauszusparen, sondern herauszuinvestieren. Leobens Bürgermeister Kurt Wallner betont, dass die finanziellen Herausforderungen für Städte immer stärker zunehmen. Weitere Belastungen der Städte, etwa bei der beschlossenen Lohnnebenkostensenkung, dürfe es daher nicht geben.
3: Man soll einen regulären Kommunalbetrieb betreiben, man soll die Infrastruktur erhalten, man soll die Vereine unterstützen. Es wird schwer, wenn man uns alles wegnimmt. Natürlich möchte ich jetzt nicht pauschal den Bund oder das Land beschuldigen, weil die haben auch eine schwierige Situation. Ist schon mal so, es gibt, wie schon mal gesagt, fette Jahre, magere Jahre, jetzt sind magere Jahre und da muss man aber trotzdem den Grundsatz leben und leben lassen, walten lassen.
2: Der Städtetag dauert noch bis morgen. Und die Debatte um einen männlichen Marketender in Tirol sorgt weiter für Aufsehen, nachdem die Speckbacher Stadtmusikhall von einem Schützenfest ausgeladen worden war, weil ein Mann die Rolle des Marketenders übernimmt, reagiert jetzt auch der Musikverein Gradwein. Der Verein aus Graz Umgebung sucht aktiv nach einem männlichen Marketender und will damit ein Zeichen für mehr Offenheit und gegen starre Geschlechterrollen setzen. Die Diskussion hat österreichweit unterschiedliche Reaktionen ausgelöst und eine Debatte über Tradition und Gleichberechtigung entfacht. Marketenderinnen und Marketender begleiten Musikkapellen und versorgen die Mitglieder bei Auftritten und Umzügen mit Getränken. Zudem repräsentieren sie den Verein in der Öffentlichkeit. Und heute bleibt es vor allem im Norden der Steiermark unbeständig mit Schauern und einzelnen Gewittern. Im Süden und Osten zeigt sich die Sonne deutlich häufiger. Dazu weht besonders im Bergland kräftiger Wind. Morgen wird es dann mit bis zu 22 Grad etwas milder, aber wieder nicht ganz trocken.
0: 7.33 Uhr, der Radio Grün-Weiß Verkehrs- und Blitzreport. A2 Süd Autobahn Richtung Klagenfurt. Aufpassen bitte bei der Abfahrt Mooskirchen. Da steht ein defekter LKW. A9 Richtung Linz. Es staut weiter ab Wundschuh wegen Überlastung. Ein Plus von 10 Minuten. S7 Fürstenfelder Schnellstraße Richtung Heiligenkreuz bei Riegersdorf auf Höhe der Abfahrt Fürstenfeld. Da gibt es heute Mehrarbeiten. Das mit einplanen, da kann es zu Verzögerungen kommen. Und der Manni hat sich da auch gemeldet. B67 Grazer Straße ist staut beim Flughafen Feldkirchen. 038 42 43 und dreimal die 0, wenn ihr Verkehrsinfos habt. Gute Fahrt.
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0: Na, wie noch nie im Sommer 2026. Und den Summer of 69, den holen wir gleich hervor. Es ist 7.37 Uhr.
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0: Summer of 69 wieder gelandet am Donnerstag, den 11. Juni 2026, 7.41 Uhr. Ja, und da ist wirklich, es ist proppenvoll diese Woche.
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0: Karin, da wären wir auf einmal gar nicht fertig. Aber morgen, da lädt einmal die Fachschule Groß-Lobing zum Jubiläumsfest 10 Jahre Kräutermensch.
3: Ja, von 11 bis 17 Uhr dreht sich alles um Kräuter, Handwerk, Brauchtum und regionale Schmankerl. Dazu gibt es musikalische Unterhaltung und auch ein Kinderprogramm.
0: Ebenfalls morgen gastiert Mystik Alpin im Kulturhaus Knittelfeld.
3: Um 19.30 Uhr geht's los. Fred Jaklic verbindet mit seinem neuen Projekt Alpine Gänge mit modernen Rhythmen und sorgt für ein außergewöhnliches Musikerlebnis.
0: Morgen und am Samstag, da geht die ET König Rallye powered by Peter Hopf über die Bühne.
3: Genau, 15 Sonderprüfungen auf rund 141 Kilometern führen da durchs gesamte Murtal. Nähere Infos gibt's auch unter murtal.at.
0: Morgen um 19 Uhr sowie am Samstag um 17 Uhr, da lädt die Theater Gaudi 2026 in den Pichlinger Hof nach Söding St. Johann.
3: Mit den Komödien Schnitzeljäger und Schatz, wir müssen reden, sind da wirklich humorvolle Abende garantiert.
0: Von Freitag bis Sonntag, da findet im Stadtpark Bernbach das Freundschaftsfest statt.
3: Ja, und Besucher erwarten Spezialitäten, Kulturhandwerk und auch musikalische Unterhaltung aus mehreren Partnerregionen Europas.
0: Und am Samstag, da startet der 4. Niklasdorfer Marktkirtag.
3: Um 9 Uhr geht's da los. Neben einem abwechslungsreichen Kinderprogramm gibt's auch zahlreiche Aussteller, Kulinarik und Unterhaltung.
0: Und wenn da noch nicht das Richtige dabei war, schauen wir uns in der nächsten Stunde noch an, was noch gibt. Also ich kann sagen, euch wird nicht fad werden in dieser Woche.
3: Ich glaube auch, ja.
0: Wir wünschen jedenfalls viel Spaß und gute Unterhaltung.
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0: Die Estherioray Brothers zum Aufstehen. Social Media Verbot bei uns in Österreich ja auch im Anmarsch. Auch andere Länder machen das. Kanada zieht da jetzt auch nach. Das und mehr in den Nachrichten um 8 hier auf Radio Köln Weiß. 7:49 ist es.
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0: In 8 Minuten ist es auch schon 8. Schönes Aufstehen.

von der Fußball-WM. Heute geht's ja los. Und in der nächsten Stunde testen wir mal euer Fußball-Vokabular. Na, die Abseitsregel. 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
2: Im Studio Alexander Fekonja. Guten Morgen. Fußballfans in aller Welt haben diesem Tag entgegengefiebert. Heute wird die WM 2026 eröffnet. Zum ersten Mal wird eine Fußball-Weltmeisterschaft mit insgesamt 48 Mannschaften und in 3 Ländern ausgetragen. Martina Steidl, Kanada, Mexiko und die USA teilen sich die Gastgeberrolle.
3: 104 Spiele sind es, ausgetragen werden sie in 16 Stadien. 11 davon stehen in den USA, 3 in Mexiko und 2 in Kanada. Am größten ist das Dallas-Stadion mit knapp 94.000 Plätzen. Das kleinste liegt in Toronto und hat rund 45.000 Plätze. Am weitesten auseinander liegen die Städte Vancouver und Miami mit mehr als 4.500 Kilometern bzw. knapp 7 Flugstunden. Das Eröffnungsspiel steigt ab 21 Uhr im Aztekenstadion von Mexiko-Stadt. Das Finale geht am 19. Juli im MetLife-Stadion in New Jersey über die Bühne.
2: Das ÖFB-Team bestreitet seine Vorrundenspiele in San Francisco, Dallas und Kansas City. Los geht's für die Mannschaft von Ralf Rangnick am 17. Juni um 6 Uhr in der Früh gegen Jordanien. Nach den rassistisch motivierten Ausschreitungen rund um die nordirische Hauptstadt Belfast hat die Polizei Wasserwerfer gegen die Demonstranten eingesetzt. Zuvor haben die wiederum Ziegelsteine, Flaschen und Steine auf Beamte geworfen und auch Mülleimer in Brand gesetzt. Auslöser der Krawalle, die seit Dienstag andauern, war ein Messerangriff, für den ein Flüchtling aus dem Sudan wegen versuchten Mordes angeklagt wurde. Unsere Erde läuft heiß. Das zeigt wieder ein neuer Klimareport zur UN-Klimakonferenz in Bonn. Der Treibhausgasausstoß steigt weiter. Die Erde speichert immer mehr Wärme und die Zahl der Tage mit Meereshitzewellen hat sich seit 1991 mehr als verdreifacht. Außerdem zeigt sich, dass das CO2-Budget, das der Menschheit noch bleibt, um die Erderwärmung auf 1,5 Grad zu begrenzen, in 3 Jahren aufgebraucht ist. Und auch Kanada will künftig Social Media für unter 16-Jährige verbieten. Auch mit KI erstellte Angebote sollen stärker kontrolliert werden. Australien hat ein Social Media Verbot ja schon im Dezember als erstes Land weltweit eingeführt. Mehrere Länder sind seither gefolgt. Auch in Österreich ist ein Social Media Verbot für unter 14-Jährige geplant.
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4: Heute zeigt sich das Wetter zweigeteilt. Im Norden dominieren Wolken und Schauer. Im Süden und Osten gibt es längere sonnige Abschnitte. Die Temperaturen erreichen heute 13 bis 20 Grad. Dazu geht im Bergland aber ganz schön der Wind. Aktuell hat es bei euch in Leibnitz 11 Grad. Beim Vollenhof in Kallwang hat es 8 Grad und in Gröbming ebenfalls 8 Grad. Morgen geht es dann vorerst sonnig los. Später nehmen die Wolken aber wieder zu bei 15 bis 22 Grad.
5: Danke Karin. 3 nach 8. Der Radio Grünweiß Verkehrs- und Blitzreport an Richtung Linz, da staut's ab Wundschuh wegen Überlastung. Ihr braucht da 10 Minuten länger. Heute mit Einplanen die S7 Fürstenfelder Schnellstraße Richtung Heiligenkreuz. Bei Riegersdorf auf Höhe der Abfahrt Fürstenfeld, da gibt's nämlich Mäharbeiten, da kann's zu Verzögerungen kommen. Bis 67 Grazer Straße, da staut es beim Flughafen Feldkirchen, auch da mehr Zeit mit Einplanen. Bis 66 Gleichenberger Straße in beiden Richtungen, da gibt's in Gnas Sanierungsarbeiten am Ortsende, auch da könnte es zu Verzögerungen kommen und im Grazer Frühverkehr ist einiges los. Maria-Troster-Straße etwa, aber auch Triester-Straße am Südgürtel, in der Kärntner-Straße oder auch in der Ries-Straße, wie uns die Bianca mitgeteilt hat. Auch hier in diesen Bereichen mindestens 10 Minuten noch mehr einplanen. Allen unterwegs eine gute und sichere Fahrt.
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5: Patricia Scheuchenstuhl und Karin Feiler für euch da.
6: Schönen guten Morgen.
5: Guten Morgen. Und jetzt habe ich mal ein Shoutout in eigener Sache. Und ich bin da immer am meisten aufgeregt, muss ich ganz ehrlich zugeben. Aber es ist ja so, dass der Mensch, mit dem ich ja seit 23 Jahren mein Leben teile, kann man schon ein bisschen rechnen, heute einen runden Geburtstag feiert. Mhm. Ich sag's jetzt auch so. Heute ist der Fünfer vorn. Gell, René? Der Fünfer ist vorne, aber man sieht es ihm ja nicht an. Und das ist ja eigentlich ja wurscht, weil älter werden ist ein Privileg. und wir freuen uns. Am liebsten wären wir da Einser dann wieder fahren in 50 Jahren, mein Schatz. Ich würde sagen, auf uns. Wir feiern dann später noch. Alles Liebe.
4: Alles Gute. Happy Birthday.

0: Here we go again, die grün-weiße Morgenwelle am Donnerstag, den 11. Juni, 12 Minuten nach 8. Heute ist es soweit, Karin. Fußball-WM in Kanada, Mexiko und den USA. Und Fußball-Vokabular, das ist jetzt wichtig für die nächsten Wochen. Sind wir Steirerinnen und Steirer WM-fit?
1: Also ich nicht.
0: Ja, dann heißt es gut aufpassen, denn sogar beim Abseits, ja, worüber wir schon Jahre diskutieren, da kann es schon mal happern. Ich würde sagen, hören wir mal rein, was so eure Antworten sind. Was ist denn Abseits?
2: Wenn der Ball hinter die Linie fällt.
3: Abseits ist, wenn der gegnerische Mann hinter dem letzten Mann von der Heimmannschaft steht.
4: Wenn der Ball draußen ist, oder?
5: Wenn ein Spieler nicht im Torbereich ist.
6: Wenn ein Stürmer hinter der Verteidigung des Gegners steht.
7: Abseits heißt, wenn beim Abspiel des Balles der angespielte Spieler vor der Abwehr der gegnerischen Mannschaft steht.
8: Wenn jemand ein Tor oder so geschossen hat.
9: Wenn der Verteidigungsspieler quasi ein bisschen zu weit vorne ist und quasi nur noch ein Stürmer vor dem Tor ist.
10: Also es muss immer der andere Spieler von der anderen Mannschaft noch näher zum Tor sein, als die Mannschaft den Ball hat. Ist das jetzt logisch?
0: Ja, relativ logisch. Eine Dame dazwischen haben wir gehabt, die hat es super erklärt. Karin, kennst du jetzt aus? Abseits?
1: Siehst die Fragezeichen in meinem...
0: Schaut mich verzweifelt an. Also jetzt ganz genau, ich kann Abseits erkennen, wenn ich sehe. Aber ganz genau erklärt, von Abseits ist die Rede, wenn ein Spieler der gegnerischen Torlinie im Moment der Ballabgabe näher ist als der Ball und der vorletzte Gegenspieler. Es klingt äußerst kompliziert.
1: Ist das wirklich?
0: Ja, die letzten Verteidiger, die machen da so eine Verteidigungslinie und da sollte halt der Gegner irgendwie nicht dahinter sein, wenn dann der Ball abgespielt wird, den er ja ins Tor köpfeln, wo er schießen will, oder?
1: Ich spiele mir einfach Musik und reden wir nicht drüber.
0: Ich glaub, das passt so ungefähr. Also wenn ich sehe, dann erkenne ich es. Ja, wir sind eh. Trotz allem.

0: Also ich verstehe immer nur Kakao bei The Sweets. Geht bei diesen kühlen Temperaturen in der Frühjahr auch. Madonna entführt uns gleich auf die Insel. Ja, da wird uns ein bisschen wärmer ums Herz, oder? Und Schlager von Bernhard Brink gibt's gleich zum Aufstehen hier auf Radio Grün-Weiß. 19 Minuten nach 8.
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19: Guten Morgen am Donnerstag, 8:23 Uhr.

Brink. Mit einem Schlager für euch zum Aufstehen am Donnerstag. Für alle, denen es gerade ein bisschen kalt ist, ich kann nur sagen, mein Arbeitsplatz, der ist eindeutig warm. Ich habe jetzt mal die Fenster aufmachen müssen. Ich spiele gleich Musik drauf, damit man das nicht so rauscheln hört im Hintergrund. Aber diese Luft, die ist einfach herrlich. Ja. Wenn es bei euch ein bisschen kühler ist als bei mir, diese Dame, die bringt ein bisschen Sommerfeeling in den Donnerstagmorgen mit der grün-weißen Morgenwelle. In 3 Minuten ist es auch schon 8:30.

0: Guten Morgenwelle am Donnerstag. 8.30 Uhr ist es geworden.
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0: Im Studio bei mir Karin Feiler. Karin, ein 19-jähriger Obersteirer, muss sich jetzt wegen versuchter Vergewaltigung vor dem Landesgericht Leoben verantworten.
2: Ja, laut Anklage soll er Ende April einer jungen Spaziergängerin aufgelauert und versucht haben, sie mit mitgebrachten Hand- und Fußfesseln festzubinden. Die Frau hat sich jedoch mit Tritten zur Wehr gesetzt und konnte flüchten. Der Verdächtige ist kurz darauf ausgeforscht und festgenommen worden. Bei einer Verurteilung drohen dem 19-Jährigen wegen versuchter Vergewaltigung bis zu 10 Jahre Haft. Die Kulturreferentinnen und Kulturreferenten der Bundesländer haben sich bei ihrem Treffen in Graz für eine engere Zusammenarbeit ausgesprochen. Geplant ist eine bundesländerübergreifende Arbeitsgemeinschaft, die eine gemeinsame Strategie für die Kulturpolitik entwickeln soll. Außerdem fordern die Länder die Stärkung des öffentlich-rechtlichen Rundfunks als verlässliche Informationsquelle und sprechen sich für die Einführung einer Streaming-Abgabe nach europäischem Vorbild aus. Damit sollen internationale Online-Plattformen stärker zur Finanzierung von Kultur in Österreich beitragen. Und ein Steirer übernimmt eine wichtige Rolle in Europa. Der Hartberger Europaabgeordnete Reinhold Lopatka von der ÖVP ist zum Präsidenten des Robert-Schumann-Instituts gewählt worden. Mario Freis.
3: Die Einrichtung gilt als zentrale Ausbildungsstätte der Europäischen Volkspartei und bereitet politische Nachwuchs- und Führungskräfte auf Aufgaben in Parteien, Parlamenten und Regierungen vor. Das Institut mit Sitz in Budapest hat seit seiner Gründung 1995 mehr als 13.000 Teilnehmerinnen und Teilnehmer ausgebildet. Lopatka sieht seine neue Aufgabe als Beitrag zur Stärkung von Demokratie, Freiheit und Rechtsstaatlichkeit in Europa.
2: Er folgt in dieser Funktion der früheren EU-Kommissarin Maria Gabriel nach. Und der heutige Donnerstag, der bringt uns frisches Wetter mit Sonne, Wolken und auch einigen Regenschauern, vor allem in der Obersteiermark. Richtung Südoststeiermark bleibt es deutlich freundlicher und auch oft trocken. Morgen gibt es zunächst dann viel Sonnenschein, bevor sich im Tagesverlauf wieder mehr Wolken ausbreiten, bei Temperaturen morgen von 15 bis 22 Grad.
0: Ja, und die Wiese sprießt, das ist doch schön. 8.33 Uhr, der Radio Grün-Weiß Verkehrs- und Blitzreport. Aufpassen bitte auf der A9 Richtung Linz bei der Wunsch, oder steht ein Pannenfahrzeug. Hier bitte um Vorsicht. Und im Grazer Frühverkehr noch ein bisschen mehr Zeit einplanen, etwa in der Maria-Troster-Straße, Triester-Straße, am Südgürtel, Kärntner-Straße, aber auch in der Riesstraße. 10 bis 15 Minuten braucht ihr da noch immer länger. Wenn ihr Verkehrsinfos habt, gerne per WhatsApp, Text oder Sprachnachricht an 0664 22 22 99 4. Gute Fahrt.
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0: Ich würde sagen, ein Drittel Rhythmus, zwei Drittel schwitzt da herinnen im Studio. Wir schwitzen jetzt auch gleich weiter, Karin Nofeiler und ich.
1: So
0: mir ist immer so warm und vor allem da ist stickig und heiß. So, aber jetzt schauen wir mal, was wir nebst der Hitze so unternehmen können.
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0: Am Samstag etwa ab 9.30 Uhr, da feiert der TuS St. Stephan Obleoben sein 70-jähriges Bestehen.
1: Ja, im Murwaldl warten Kinderturniere, Live-Musik, Gewinnspiele und auch ein Legendenmatch mit ehemaligen Sturm Graz Spielern.
0: Und es wird auch wieder in die Pedale getreten.
1: Der Obersteirische Kinderradcup findet nämlich am Samstag ab 10 Uhr statt und zwar beim Sportplatz in St. Martin am Grimming. Der Kinderradcup richtet sich an alle Nachwuchsfahrerinnen und Nachwuchsfahrer vom Laufradalter bis zum 14. Lebensjahr.
0: Ab 10 Uhr, da steht am Samstag das Grillfestival am Hauptplatz in Bruck an der Mur auf dem Programm.
1: Besucher erwarten da Grillshows, Verkostungen, regionale Anbieter und auch ein abwechslungsreiches Familienprogramm.
0: Ebenfalls am Samstag findet ab 13.30 Uhr die erste Inklusionsklassik am Hauptplatz Gradweinstraß-Engel statt.
1: Neben einer Oldtimer-Parade gibt es auch ein Platzkonzert der Feuerwehrmusik Eisbach-Rhein und generell ein buntes Rahmenprogramm.
0: Das Vonsdorfer Dorffest, das geht auch über die Bühne.
1: Beginn ist da am Samstag um 14 Uhr mit Live-Musik, Kinderanimation und auch einer Aftershow-Party. Da ist natürlich dann für beste Unterhaltung gesorgt.
0: Ja, und auch alle Pferdeliebhaber, die sollten jetzt gut aufpassen.
1: Also du, Patricia.
0: Ich höre schon mal.
1: Samstag und Sonntag lädt das 37. Frühlingsfest der Pferde nach Ramsau am Dachstein. Höhepunkt ist da der traditionelle Festumzug mit festlich geschmückten Pferdekutschen am Sonntag.
0: Ja, und was auch immer ihr da unternehmen wollt, da wünschen wir viel Spaß
1: und gute Unterhaltung.
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0: Donnerstag, 11. Juni, 8.42 Uhr. Und die Fußballfans, die haben diesen Tag heute schon herbeigefiebert. Marcel Fischer mit den Sportnews.
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2: Die Fußball-WM beginnt heute um 21 Uhr unserer Zeit mit dem Duell Mexiko gegen Südafrika. ORF 1 überträgt live. Die Co-Gastgeber sind im Aztekenstadion für über 80.000 Fans klarer Favorit. Mexikos Nationalteam hat schließlich auch einen fünffach höheren Marktwert als die Südafrikaner. Österreich hat bis zum ersten WM-Spiel nächste Woche Mittwoch gegen Jordanien noch Zeit. Für den verletzten Christoph Baumgartner hat Ralf Rangnick Dejan Ljubicic von Schalke nachnominiert. Baumgartner ist dennoch beim Team in den USA und wird dort seine Reha absolvieren. Die Vorfreude auf den WM-Einsatz steigt beim ÖFB-Team von Tag zu Tag. Hoffenheim-Legionär Alexander Prass.
3: Persönlich will natürlich auch jeder am Platz stehen, seinen Teil dazu beitragen, eben für eine erfolgreiche Weltmeisterschaft. Und es fühlt sich natürlich noch mehr ein Stückchen besser an, wenn man selber am Platz steht. Aber das Wichtigste ist natürlich der Teamerfolg.
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2: Der AC Milan steht laut Medienberichten kurz vor der Verpflichtung von Oliver Glasner als neuem Cheftrainer. Die Rossoneri sollen sich mit dem 52-jährigen Oberösterreicher auf einen Zweijahresvertrag mit Option auf ein weiteres Jahr geeinigt haben. Das Gehalt soll inklusive Bonuszahlungen bei knapp 4 Millionen Euro pro Saison liegen. Die letzten Details werden noch verhandelt. Und Österreichs Nummer 1 bei den Tennisfrauen Anastasia Potapova hat ihr Rasendebüt in dieser Saison in Sertogenbosch in den Niederlanden mit viel Mühe gewonnen. Die aktuelle Nummer 27 im WTA-Ranking ringt die Lokalmatadorin Susan Lamens in 3 Sätzen nieder. Die als Nummer 5 gesetzte Potapova trifft nun im Achtelfinale auf die Türkin Zeynep Somnes.
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0: Ja, nur die Harten kommen durch. Ja, wenn ich ans Budget denke, vor allem ans Sparbudget, müssen wir nicht nur hart sein, sondern auch ein bisschen Geld im Hinterkopf haben. Im Nationalrat geht ja das Sparbudget der Regierung in die nächste Runde. Nur eines der Themen in den Nachrichten in 10 Minuten um 9 hier auf Radio Grün-Weiß.
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3: Im Studio Alexander Fekonja. Das Sparbudget der Regierung geht im Nationalrat in die nächste Runde. Nachdem Finanzminister Matterbauer gestern das Doppelbudget für die nächsten 2 Jahre vorgestellt hat, debattieren die Abgeordneten heute über das Zahlenwerk. Kritik gibt es ja zur Genüge. Auch Chefökonom Oliver Pizek vom gewerkschaftsnahen Momentum-Institut kritisiert, dass die Regierung einige Probleme vergesse. Eines davon ist,
4: dass wir ja fast schon eine Wohnungsnot haben. Es wird kaum mehr was gebaut. Die Mieten steigen, die Immobilienpreise steigen. In dem Budget ist nichts dagegen gemacht. Es gibt kein Konjunkturpaket, um die Wirtschaft wieder zu beleben. Stattdessen gibt es eine teure Steuersenkung für große Konzerne, die Lohnnebenkostensenkung. Das kostet viel Geld, bringt aber kaum Jobs.
3: Der Finanzminister glaubt aber fest daran, dass das Budget Österreich wieder auf Kurs bringt. Beschlossen wird es dann im Juli. Neben dem Budget bringt die Bundesregierung auch neue Regeln für Sterbeverfügungen auf den Weg, also für Dokumente, mit denen Menschen Sterbehilfe in Anspruch nehmen können. Seit 1. Juni gelten sie wegen eines Verfassungsgerichtshofentscheids unbegrenzt. Künftig sollen sie wieder nur 1 Jahr gültig sein, aber innerhalb von 5 Jahren einfacher verlängert werden können. Die Schweiz stimmt am Sonntag als erstes Land weltweit über eine Einwohnerobergrenze ab. Die rechtskonservative Schweizerische Volkspartei will die Bevölkerung bei 10 Millionen Menschen deckeln. Aktuell leben 9,1 Millionen Menschen in der Schweiz. Seitdem das Land 2002 die Grenzen für EU-Bürgerinnen und Bürger geöffnet hat, ist die Bevölkerung um fast ein Viertel gewachsen. Ich bin von Jeffrey Epstein erpresst worden, hat Microsoft-Gründer Bill Gates vor einem US-Kongressausschuss ausgesagt. Konkret ist es um Affären mit 2 russischen Frauen gegangen, die Gates gehabt hat. Er bestreitet aber, von den Verbrechen des verstorbenen Sexualstraftäters gewusst zu haben. Im Ausschuss wird untersucht, wie das US-Justizministerium mit den Ermittlungen gegen Epstein umgegangen ist.
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5: Wir starten mit ein paar aktuellen Wetterwerten und da müssen wir uns heute wirklich warm ansehen, zumindest jetzt noch so in der Früh bzw. am frühen Vormittag. 12 Grad hat es nämlich in Deoben, 14 Grad in Fronleiten und nur 9 Grad in Aigen im Ennstal. Sonne und Wolken wechseln heute einander ab, dazu sind besonders im Norden Schauer und vereinzelt Gewitter möglich. Im Süden bleibt es häufiger trocken und sonnig bei bis zu 20 Grad. Morgen wird es wieder etwas wärmer mit 15 bis 22 Grad, aber vor allem im Norden und Westen kann es wieder regnerisch werden.
6: Na schau, ich habe dir für die Klimaanlage schon eingeschaltet.
5: Ja, mir ist es schon kalt.
6: Ja, Karin, du kannst bald in die Wärme gehen. Ich bleibe in der Kühle, der Radio Grün-Weiß Verkehrs- und Blitzreport. Um 8:53. Ja, im Großen und Ganzen läuft's gut. In Graz natürlich immer wieder ein bisschen Stau noch, auch jetzt Maria-Troster-Straße, aber auch in der Triester-Straße. Auch im Südgürtel braucht ihr länger, in der Kärntner-Straße und ja, auch die Riesstraße immer ein bisschen ein Nadelöhr. Also da auf alle Fälle 10 bis 15 Minuten, wenn nicht sogar ein bisschen mehr Zeit mit einplanen. Wenn ihr Verkehrsinfos habt, 038 42 43 und 3 mal die 0. Gute Fahrt.
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6: Ja, und für mich ist es nicht so leicht, mehr Gehalt zu fordern. Gib ganz ehrlich zu, ich bin da schlecht. Also für mich wäre es am besten, ich wäre Milliardärin und könnte irgendwie so charity-mäßig nur arbeiten, könnte mein Geld verschenken. Das wäre so mein Traum. Also ich wäre wirklich großzügig.
5: Das wäre cool, weil dann für würde ich ja die Hand aufhalten.
6: Ja, würdest von mir was bekommen, ich wäre da nicht neidig, aber mehr Geld fordern. Man kann es natürlich auch frech angehen. Mehr Geld, Herr Chef.
5: Stimmt.
6: Ja, da haben wir heute einen, der hat das natürlich auch gemacht in der Pop-History.

0: The Big L, Musik aus Schweden von Roxette für euren Donnerstagvormittag bei der Arbeit. Ja, und wie geht man es am besten an, wenn man mehr Geld haben will? Man sagt einfach, mehr Geld, Herr Chef, wie Gunther Gabriel zur Stimme der Arbeiter geworden ist. Ja, eine kleine Erinnerung an den großen Sänger und Anekdotenerzähler, der ja wie sein Vorbild Johnny Cash immer Musik für die einfachen, ehrlichen Leute gemacht hat. Heute, da hätte der 2017 verstorbene Künstler seinen 84. Geburtstag gefeiert.
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2: 1001 Nacht entsteht 1983 in Holland. Die Eltern des Bassisten von Klaus Lage hatten nämlich dort ein Ferienhaus und in diesem Haus wurde dann sehr intensiv und so richtig laut geprobt. Wer allerdings von der Band genau auf die markante Titelzeile mit Zoom gekommen ist, das weiß Klaus Lage bis heute nicht mehr so gut. Aber bis heute ist eben dieses Zoom das Zauberwort des Songs. Aufgenommen wurde das Lied dann in Köln und einige Monate später hat dann Klaus Lage den großen, den lang ersehnten Durchbruch geschafft. Das Lied ist dann zu seinem markanten Markenzeichen geworden und der Song selbst natürlich zugleich Fluch und Segen gewesen. Denn wie immer bei großen Erfolgen wirft ein solcher Titel natürlich große Schatten auf die Hits, die danach kommen. Aber egal. Bis heute ist dieser Song einer der großen Erfolgstitel der 80er und bis heute spielen wir ihn gerne, auch wenn es manche nicht mehr so gerne hören, dass hier das Wort Indianer vorkommt. Hier ist die Klaus Lage Band, 1001 Nacht.
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0: da funktioniert's gut. Christin Stark und Matthias Reim hier auf Radio Grün-Weiß bei der Arbeit. Kurz nach 9:30 der Radio Grün-Weiß Verkehrs- und Blitzreport für euch. Ja, die Grazer, die brauchen im Moment viel Geduld immer in der Riesstraße wegen der Baustelle. Da hat sich auch die Hermine bei mir gemeldet. Ja, mindestens 15 Minuten müsst ihr da einplanen. Da staut's immer wieder wegen Überlastung. Und eure Geschwindigkeit, die wird auch kontrolliert. Auch in Graz, Puntigammer Straße Richtung Liebenau. Und zwar beim Hofer. Danke da an den Andi fürs Anrufen. Wenn ihr auch Verkehrsinfos habt, 038 42 43 und 3x die 0. Eine gute und vor allem sichere Fahrt weiterhin.
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0: So klingt sie, die brandneue Single von Helene Fischer bei der Arbeit. Und den heutigen Tag, den hat sich Marc Ehrengroß für euch jetzt ganz genau angeschaut.
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2: Heute ist Donnerstag, der 11. Juni und wir schauen jetzt fast 210 Jahre in die Vergangenheit. 1817 hat ein bayerischer Forstmeister seine Laufmaschine vorgestellt. Es ist ein lenkbares Zweirad gewesen, also quasi die Urform unseres heutigen Fahrrads. Zu einer richtigen Sensation ist es 1973 gekommen. Da ist nämlich das erste nur mit Sonnenenergie versorgte Haus gebaut worden. Solar One ist der Name des Projekts gewesen und das Haus in den USA, das hat Forschende aus aller Welt angelockt. Übrigens, die Idee dazu ist vom deutschen Karl Böhr gekommen, der auch heute noch als Pionier der Solarenergie gefeiert wird. Für einen richtigen Dinosaurierboom hat dieser Film 1993 gesorgt. Steven Spielbergs Jurassic Park ist heute vor genau 33 Jahren in New York uraufgeführt worden. Nachdem sich das Virus innerhalb weniger Wochen ausgebreitet hatte, hat die WHO am 11. Juni 2009 die sogenannte Schweinegrippe zur ersten Pandemie des 21. Jahrhunderts erklärt. Die Pandemie hat zu umfangreichen Impfkampagnen und verstärkten Hygienemaßnahmen geführt, ist insgesamt aber meist milder als zunächst befürchtet verlaufen. Bereits im August 2010 hat die WHO die Pandemie offiziell für beendet erklärt. Geburtstag hätte heute der berühmte deutsche Komponist Richard Strauss. Er hat in fast 80 Jahren mehr als 250 Werke komponiert.
3: Hey, hey Boss, ich brauch mehr Geld.
2: Feiern würde heute außerdem der deutsche Sänger Gunter Gabriel. Er wäre heute 84 Jahre alt geworden.
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2: Geburtstag feiert heute der britische Schauspieler Hugh Laurie, den meisten von euch wahrscheinlich besser bekannt als Dr. House. 40 Jahre alt wird heute der US-amerikanische Schauspieler Shia LaBeouf. Und auch Tyrion Lannister aus Game of Thrones feiert heute Geburtstag.
6: Ich bin schuldig, ein Zwerg zu sein.
7: Ihr steht nicht vor Gericht, weil ihr ein Zwerg seid.
6: Oh, doch, das tue ich. Dafür stehe ich schon mein ganzes Leben vor Gericht.
2: Der Schauspieler Peter Dinklage wird heute 57 Jahre alt.
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0: Da gibt es heute einen Song aus dem Jahr 2006. Bei dem hat sich Nelly Furtado wirklich neu erfunden. Damals neuer Produzent Timbaland. Und es ist ein richtig großer Erfolg für sie geworden. Viele haben damals gesagt, ja, der Song ist so eine Antwort auf Helen Oates Klassiker Man Eater. Aber tatsächlich geht es um eine Frau, die Männerherzen im Sturm erobert. Also Nelly Furtado mit ihrer selbstbewussten Seite.

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1: Im Studio Alexander Fekonja. Im Parlament haben die Abgeordneten damit begonnen, über das Doppelbudget zu diskutieren, das Finanzminister Martha Bauer gestern vorgestellt hat. Den Auftakt am Rednerpult hat FPÖ-Chef Herbert Kickl gemacht und er lässt, wie zu erwarten, kein gutes Haar am Budgetvorschlag der Regierung und auch nicht am Ziel, bis 2028 das Defizit auf 3% der Wirtschaftsleistung zu drücken.
2: Selbst wenn Sie dieses Ziel erreichen, diese 3%, und es ist alles andere als wahrscheinlich, dass Ihnen das überhaupt gelingt, ja, selbst dann sind wir nicht herausgekommen aus diesem wirtschaftlichen und budgetären Schlamassel, in den Sie uns hineingeführt haben.
1: Auch die Wirtschaftsforscher von WIFO und IHS bezweifeln, dass die Regierung ihr Ziel erreicht und schätzt das Budget als sehr knapp bemessen ein. Ein heftiges Gewitter hat in der Nacht in Kärnten für mehr als 60 Feuerwehreinsätze gesorgt, hauptsächlich wegen umgerissener Bäume, überfluteter Keller und über die Ufer getretener Bäche. Das Unwetter hat sich im Laufe der Nacht auf weite Teile des Bundeslandes ausgebreitet. Der Konflikt zwischen den USA und dem Iran eskaliert weiter. In der zweiten Nacht in Folge haben sich beide Seiten heftig beschossen. Der Iran hat nach eigenen Angaben die Straße von Hormuz gesperrt. Die USA dementieren das. Der Iran hat außerdem US-Stützpunkte in Bahrain, Kuwait und Jordanien angegriffen. Und los geht's heute Abend mit der Fußball-WM in den USA, Kanada und Mexiko beim Eröffnungsspiel zwischen Mexiko und Südafrika. Österreich hat sein erstes Match kommenden Mittwoch gegen Jordanien. Neu mit dabei im Team ist Dejan Lupicic. Er wurde von Teamchef Rangnick für den verletzten Baumgartner nachnominiert.
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3: Ein sehr durchwachsener Donnerstag heute in der Steiermark. 17 Grad sind es aktuell bei euch in Graz. Die Sonne, die versucht sich da durch die Wolkendecke durchzuboxen. 12 Grad, die messen wir in Knittelfeld und 11 Grad sind es in Liezen. Und die Sonne, die kommt heute auch durch, vor allem Richtung Südosten. Da wird es auch ein paar größere Sonnenfenster geben, aber auch ein paar Regenschauer sind heute mit dabei. Dazu bleibt es weiter kühl bei 13 bis 20 Grad. 3 nach 10, der Radio Grün-Weiß Verkehrs- und Blitzreport B69 Südsteirische Grenzstraße. Da gibt es eine Sperre für Lkw ab der Landesgrenze zu Kärnten. Ein Lkw steht da nämlich quer. Pkw-Fahrer, die kommen da vorbei. Das Ganze wird so circa bis 11:30 dauern. Und es wird fleißig eure Geschwindigkeit kontrolliert, etwa auf der B78 Obdacher Straße. In Kathalen, nämlich im Baustellenbereich, danke Sigrid. In Graz, Puntigamer Straße Richtung Liebenau, Baumhofer. Und noch einmal in Graz, in der Wiener Straße, statt auswärts auf Höhe der Shell-Tankstelle. 038 42 43 und 3 mal die 0, wenn ihr für uns Verkehrsinfos habt. Gute und sichere Fahrt.
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3: Ja, und damit uns in dieser Stunde nicht fad wird, habe ich einen Gast bei mir in wenigen Minuten, der neue Musik im Gepäck hat, nämlich Leo Abara. Da gibt es ein neues Album und wie sollte alles anders sein? Passend zum Start der Fußball-WM auch seinen ganz persönlichen WM-Song gemeinsam mit Frankie Schinkels. Bleibt dran, schönen Vormittag.

0: Give a little bit, ja, kleines Stück gute Musik hier auf Radio Grün-Weiß bei der Arbeit am Donnerstag. Und ein kleines Stück Leo Aberer gibt's jetzt auch für euch hier auf Radio Grün-Weiß. Leo, schön, dass du da bist.
1: Ja, schönen guten Morgen.
0: Schönen guten Morgen. Die Musiker sagen auch um 10 noch guten Morgen, gell?
1: Das schon, aber ich bin Papa, also bei mir geht's um 6 Uhr als Tagwache.
0: Na bitte, na bitte. Und du hast ja nicht nur um 6 Uhr Tagwache als Papa, du hast in den letzten Monaten ordentlich kackelt, muss man so auf gut steirisch sagen. Du hast ein neues Album draußen, Einzigartig. Und ja, ich glaube, das ist ein ganz persönlicher Titel, auch für dich, oder?
1: Genau, Einzigartig, den habe ich bei der Geburt meiner Tochter geschrieben, weil sie wirklich einzigartig ist. Und das war wirklich ein sehr, sehr bewegender Moment und ich hoffe, euch gefällt der Song.
0: Das heißt, es ist ein Song, der wirklich dann unter die Haut geht, so Gänsehaut-Feeling. Wir hören natürlich gleich rein. Auf deinem Album hast du aber, das ist ganz Leo Aberer, viele verschiedene musikalische Einflüsse. Wie hast du diese Bandbreite zusammengebracht?
1: Naja, ich bin ja sehr fußballaffin und in meinem Leben dreht sich sehr viel um Fußball. Ich spiele auch sehr viel selber Fußball. Und ein Song ist mit dem Frankie Schinkels, den werden wir auch vielleicht noch hören, Sing Olé, und andere Fußballlieder. Und ein Holzhacker-Song ist dabei, das ist vielleicht jetzt, wo ich in Leon bei euch bin, jetzt vielleicht cool. Und ja, also sollte man reinhören.
0: Wie war es eigentlich für dich so nach all den Jahren im Musikbusiness, wie das war ein Projekt, dieses neue Album zu veröffentlichen? Hat sich da viel getan, auch für dich als Künstler, dass du merkst, okay, du musst dir an die jetzigen Gegebenheiten ein bisschen anders anpassen?
1: Eigentlich bleibe ich so, wie ich bin. Also die ganzen Alben sind immer irgendwie nach dem gleichen Muster. Ich mache das, was ich im Herzen spüre und das versuche ich zu verarbeiten und ich tue jetzt irgendwie nicht irgendwelchen Trends nachjagen, wo die Songs 20 Sekunden dauern, sondern bei mir darf ein Song auch noch 4 Minuten dauern.
0: Sehr schön. Also ein ganz authentischer Leo Aberer. Jetzt hören wir hinein in die neue Single. Einzigartig.
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1: Ja, einfach echt. Einzigartig. Die neue Single von Leo Aberer. Er ist auch bei mir zu Gast im Studio heute bei der Arbeit. Ja, ich muss sagen, wir haben ja gerade über Elternsein gesprochen. Das hat schon was Besonderes. Die eigenen Kinder, die Familie, da ist jede Person einfach einzigartig und ein Schatz. Und du hast das, ja, ich sage mal so, dein Gefühl zur Musik gemacht.
2: Mhm.
1: Auf alle Fälle. Du bist ja Fußballfan, hast vorher schon erwähnt. Im neuen Album hast du auch den Frankie Schinkels gewinnen können. Und es passt heute ja wie die Faust aufs Auge. Heute ist ja der Ankick zur Fußball-WM. Auch ihr habt gemeinsam, du und Frankie Schinkels, einen WM-Song kreiert. Sing Olé. Wie hast denn du bitte den Frankie dazu gebracht? Oder wie bist du auf den überhaupt gekommen?
2: Naja, wir haben schon einmal eine Nummer zusammen gemacht, das I Am Austria, zur EM, und das hat so super funktioniert, dass wir gesagt haben, jetzt machen wir einen WM-Song und wir werden unsere Mannschaft zum Sieg peitschen. Beginnt erst nächste Woche unsere Mannschaft, leider ist der Baumgarten ausgefallen, aber ich erhoffe mir schon ein Viertelfinale.
1: Ja, das würde ich mir auch erhoffen. Ich glaube, das sind alles Arbeitstiere, oder, bei uns im ÖFB-Team?
2: Na, wirklich, alles Kämpfer und wirklich sehr sympathisch, alle durch die Bank. Und das ist, glaube ich, wirklich die beste österreichische Mannschaft aller Zeiten.
1: Ja, die hätten es verdient, ganz weit zu kommen. Ich drücke den Jungs auch die Daumen. Der Frankie Schinkels, ja auch Ex-Fußballer, ist er auch ein Sänger?
2: Ist ein wirklich guter Sänger, ja, eigentlich. Hat eine lustige Aussprache auch, diese niederländisches Deutsch, manchmal so falsch, aber auch das hat einen Charme. Der Rudi Carell hat ja auch immer einen R-Fehler gemacht und ich finde Fehler oft sehr sympathisch.
1: Das stimmt, das finde ich auch sehr, sehr, sehr nett, so ein kleiner Akzent. Frankie Schinkel ist ja auch ein Sympathieträger und ihr beide, glaube über den Fußball, ihr kennt euch ja wirklich schon lange, du spielst selber Fußball und ja, Fußball, ich nehme mal an, in den nächsten Wochen werdet ihr das zu Hause verfolgen, auch beim Frühstück.
2: Genau, beim Frühstück, wir werden auch zusammen auftreten und auch zusammen gemeinsam Fußball spielen.
1: Ja, wie war das, wie das erste Mal eure Hymne quasi im Stadion gespielt worden ist?
2: Na, das war wirklich super, vor allem es ist sehr, sehr gut angekommen im Stadion. Die Leute haben gleich mitgetanzt und mitgefeiert und es hat mich sehr gefreut. Wir haben jetzt zwar nicht den offiziellen Song, aber wer weiß, vielleicht haben wir den offiziellen Song der Herzen.
1: Genau, und das entscheidet sowieso das Publikum.
2: Genau.
1: Wo kann man dich in Kürze auch mal live erleben mit deinem Album, mit deinen neuen Songs?
2: Am Samstag bin ich beim Grazathlon in Graz und dann geht's Schlag auf Schlag, aber ich bin meistens in Wien beim Afrikafest zum Beispiel oder beim Bandfußballcup. Also es gibt sehr, sehr viel zu tun dieses Jahr.
1: Ja, perfekt. Am besten über deine Webseite, über Social Media verfolgen, wo du live auftrittst.
2: Genau.
1: Und ein kleiner Tipp, bevor wir dann wirklich Sing Olé singen, wer wird Fußballweltmeister?
2: Fußballweltmeister wird Spanien, wahrscheinlich leider.
1: Wahrscheinlich leider,
2: weil sie wahrscheinlich der Gegner von Österreich sind.
1: Ja, Spanien ist ja wirklich der Top-Favorit, also da gehst du natürlich auch in diese Richtung. Du kennst dich aber auch aus. Ich bin gespannt, ob Spanien Weltmeister wird. Danke jedenfalls dir, lieber Leo, dass du im Studio zu Besuch warst.
2: Sehr gerne, danke für die Einladung.
1: Und jetzt gibt's den gemeinsamen WM-Song, Leo Aberer und Frankie Schinkels hier auf Radio Grün-Weiß. Premiere, Sing Olé! Sing Olé!

0: 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Na, das könnte ich auch sagen, wenn wir 2026 mal so weit wären, dass es wurscht ist, ob auch Frauen an die Büchse wollen quasi beim Schützenverein und dass Männer auch Marketender sein können. Da scheiden sich offensichtlich noch immer die Geister. Auch jetzt noch gleich auch Thema in Radio Grün-Weiß regional um 10:30.
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0: vom großartigen Georg Danzer bei der Arbeit. Es ist 10.30 Uhr.
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0: Im Studio bei mir, Karin Feiler.
2: Schönen Vormittag. Die KPÖ spricht sich klar gegen die geplante Novelle des steirischen Kinderbildungs- und Betreuungsgesetzes aus, nachdem Bildungslandesrat Stefan Herrmann angekündigt hat, den Gesetzesentwurf trotz zahlreicher Einwände noch im Juni beschließen zu lassen, übt die Partei scharfe Kritik.
3: Mehr als 500 Stellungnahmen aus der Praxis werden ignoriert, pädagogische Expertise bewusst ausgeblendet. Wer so vorgeht, kann kein Interesse haben, die Situation in der Elementarbildung in der Steiermark zu verbessern. Deshalb werden wir als KPÖ dieser Novelle ganz sicher nicht unsere Zustimmung geben.
2: Sagt KPÖ-Klubobfrau Claudia Klimt-Weithaler, die Novelle gehe an den tatsächlichen Problemen in Kindergärten und Kinderkrippen vorbei und bringe keine Verbesserungen für Kinder, Eltern oder Beschäftigte. Die Debatte um einen männlichen Marketender in Tirol sorgt weiter für Aufsehen. Nachdem die Speckbacher Stadtmusik Hall von einem Schützenfest ausgeladen worden war, weil ein Mann die Rolle des Marketenders übernimmt, reagiert jetzt auch der Musikverein Gradwein. Der Verein aus Graz Umgebung sucht aktiv nach einem männlichen Marketender und will damit ein Zeichen für mehr Offenheit und gegen starre Geschlechterrollen setzen. Die Diskussion hat österreichweit unterschiedliche Reaktionen ausgelöst und eine Debatte über Tradition und Gleichberechtigung entfacht. Marketenderinnen und Marketender begleiten Musikkapellen und versorgen die Mitglieder bei Auftritten und Umzügen mit Getränken. Zudem repräsentieren sie den Verein in der Öffentlichkeit. Und der Graz Airport Run geht heuer in seine 5. Runde und die Nachfrage ist so groß wie nie zuvor. Alle 800 Startplätze für den Benefizlauf am Flughafen Graz waren in Rekordzeit vergeben. Gelaufen wird am 18. Juni direkt auf dem Vorfeld des Flughafens. Der Start erfolgt um 19 Uhr. Das gesamte Startgeld kommt auch heuer der Stiftung Kindertraum zugute. Die Organisation unterstützt Kinder mit schweren oder chronischen Erkrankungen sowie Behinderungen bei der Erfüllung besonderer Herzenswünsche. Und damit schon zu den Wetteraussichten und zu dir, Patricia.
0: Ja, und da gibt's heute viele Wolken in der Steiermark, aber dafür, ja, es hat sich einmal ausgeregnet. Ein paar Regenschauer können zwar noch dabei sein, am Nachmittag sollten sich aber auch ein paar Sonnenfenster ausgehen. Die Temperaturen, ich würde sagen, persönlich angenehm kühl, 13 bis 20 Grad. 10.33 Uhr, der Radio Grün-Weiß Verkehrs- und Blitzreporter. Ist der Plabutsch-Tunnel auf der A9 Richtung Linz jetzt gesperrt? Ein defekter LKW ist schuld dran. Ihr werdet über das Grazer Stadtgebiet umgeleitet. Da natürlich mehr Zeit, dann bitte mit einplanen. B69 südsteirische Grenzstraße in beiden Richtungen. Da gibt es eine Sperre für LKW ab der Landesgrenze zu Kärnten. Da steht nämlich ein LKW quer. Autos kommen vorbei. Das wird noch circa eine Stunde dauern. Und außerdem eure Geschwindigkeit. Die wird fleißig kontrolliert auf der B65 Gleisdorfer Straße in Ludersdorf beim Kreisverkehr, B68 Obdacher Straße in Katal im Baustellenbereich und auch in Graz weiterhin in der Wiener Straße stadtauswärts auf Höhe der Shell-Tankstelle. Allen unterwegs eine gute und vor allem sichere Fahrt.
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0: Satisfaction. Desert in the Rain. Die gute Nachricht von der A9 Richtung Linz auch gekommen. Der Plabutsch ist jetzt wieder offen für euch. Wunderbar. Jetzt überlegen wir uns, was machen wir nach der Arbeit?
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0: Morgen, da lädt die Fachschule Großlobming zum Jubiläumsfest 10 Jahre Kräutermensch. Von 11 bis 17 Uhr dreht sich alles um Kräuter, Handwerk, Brauchtum und regionale Schmankerl. Dazu gibt es musikalische Unterhaltung und ein Kinderprogramm. Ebenfalls morgen gastiert Mystik Alpin im Kulturhaus Knittelfeld. Um 19.30 Uhr, da geht's los. Fred Jaklitsch verbindet mit seinem neuen Projekt alpine Klänge mit modernen Rhythmen und sorgt für ein außergewöhnliches Musikerlebnis. Morgen und am Samstag, da geht die ET König Rallye, powered by Peter Hopf, über die Bühne. 15 Sonderprüfungen auf rund 141 Kilometern führen durch das gesamte Murtal. Infos findet ihr unter murtal.at. Morgen um 19 Uhr sowie am Samstag um 17 Uhr lädt die Theatergaudi 2026 in den Pichlinger Hof nach Söding St. Johann. Mit den Komödien Schnitzeljäger und Schatz, wir müssen reden, sind humorvolle Abende garantiert. Von Freitag bis Sonntag findet im Stadtpark Bernbach das Freundschaftsfest statt. Besucher erwarten Spezialitäten, Kunst, Handwerk und musikalische Unterhaltung aus mehreren Partnerregionen Europas. Und am Samstag startet der 4. Niklasdorfer Marktkirtag. Um 9 geht's los. Neben einem abwechslungsreichen Kinderprogramm gibt es zahlreiche Aussteller, Kulinarik und Unterhaltung. Ja, und weil das noch nicht genug war, gibt's bei mir bei der Arbeit noch ein paar Tipps. Oma, kurz nach 12.
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0: Crazy war jetzt auch ein kleiner Mini-Tornado am Bodensee, mehr dazu in den Nachrichten um 11. Und mit ihm hier gehen wir ein bisschen Spanisch lernen. Semino Rossi, mehr Schlager für euren Vormittag bei der Arbeit. Gleich hier.
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2: Im Studio Martina Steidl. Die Regierungsparteien dürften sich nun doch mit den Grünen auf das neue Gesetz zum schnelleren Ausbau von erneuerbaren Energien geeinigt haben. Um das Gesetz zu beschließen, braucht es ja eine Zweidrittelmehrheit im Nationalrat. Den Grünen haben die Ziele der Regierung bislang nicht ausgereicht. Wie genau die Einigung nun aussieht, das geben die Parteien in diesen Minuten bekannt. Österreichs Wirtschaft bekommt zunehmend Druck von außen, vor allem aus China. Das zeigt eine neue Analyse vom WIFO und der österreichischen Nationalbank. Alexander Fekonia, was auch wieder bedeutet, dass viele heimische Jobs in Gefahr sind.
3: Ja, vor allem günstige und technologisch fortgeschrittene Importe aus China machen den heimischen Betrieben Probleme. Rund 30% der Firmen erwägen deswegen bereits, ihre Produktion ins Ausland zu verlagern. Bei jenen, die besonders stark von chinesischer Konkurrenz betroffen sind, sind es sogar über 40%. Besonders stark ist der Druck in technologieintensiven Bereichen wie Elektronik. Dort haben sich die Marktanteile Chinas zwischen 2007 und 2023 verdreifacht.
2: Wenn österreichische Unternehmen ins Ausland gehen, dann vor allem nach Ost- und Südosteuropa. Die USA sind trotz Trumps aggressiver Zollpolitik nur für eine kleine Minderheit interessant. Ab Anfang August müssen Anbieter von künstlicher Intelligenz in der EU Videos, Fotos oder auch Audiodateien, die durch KI entstanden sind, kennzeichnen. Die EU-Kommission hat den Anbietern nun einen Vorschlag gemacht, wie das aussehen könnte. Für Fotos schlägt die Kommission Etiketten vor, die in einer Ecke des Bildes platziert werden könnten. In Videos sollen es Einblendungen sein. Seltenes Wetterereignis am Bodensee. Eine Wasserhose ist für 5 bis 10 Minuten über den See gezogen. Das ist eine Art Mini-Tornado. Viele Menschen haben das von der Lindauer Insel aus beobachten können. Wasserhosen am Bodensee sind selten. Sie kommen ungefähr 2 bis 3 Mal pro Jahr vor, vor allem im September.
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4: Dafür können wir heute ein bisschen eine wärmere Hose auch anhaben. Die Temperaturen nämlich bei 13 bis 20 Grad heute. Und das sind jetzt 16 Grad bei euch in Köflach. 17 Grad, die messen wir in Gnas und 14 in Kindberg. Der Himmel ist im Großteil der Steiermark wirklich bedeckt. Am Nachmittag, da sollten sich ein paar Sonnenfenster ausgehen, aber auch ein paar Regenschauer können mit dabei sein. Das heißt, das Wetter bleibt durchwachsen, auch am morgigen Freitag. 3:53 gleich, der Radio Grün-Weiß Verkehrs- und Blitzreport B69 Südsteirische Grenzstraße in beiden Richtungen. Da gibt es noch immer eine Sperre für Lkw ab der Landesgrenze zu Kärnten. Da steht ein Lkw quer. Autos kommen aber dran vorbei, wird noch ein bisschen dauern. Und eure Geschwindigkeit, die wird kontrolliert auf der A2 Richtung Wien. Zwischen Feldkirchen, Flughafen Graz und Graz Ost im Baustellen 60er. Danke dann dir Beate fürs Anrufen. B65 Gleisdorfer Straße in Ludersdorf beim Kreisverkehr und auch auf der B78 Obdacher Straße Richtung Obdach und zwar kurz vor Eppenstein. Wenn ihr Verkehrsinfos habt, gerne per WhatsApp, Text oder Sprachnachricht 0664 22 22 99 4. Gute und sichere Fahrt.
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4: Ja, und was brauchen wir bei der Arbeit? Natürlich mehr Musik, damit es flutscht. Magic Pilots sind da gleich mit von der Partie. Außerdem, neue Musik gibt's da von Edmund.
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4: Ja. Als Freund wirst bleiben. Da wird's nachdenklich gleich. Aber jetzt würde ich sagen, setzen wir uns mal den Regenhut auf. Joe Cocker. Für euch bei der Arbeit auf Radio Grün-Weiß. Schönen Vormittag.

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0: It's Magic, euer Donnerstagvormittag bei der Arbeit. Und magisch, die Magie beginnt auch heute mit dem Start der Fußball-WM. Marcel Fischer mit den Sportnews.
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2: Die Fußball-WM beginnt heute um 21 Uhr unserer Zeit mit dem Duell Mexiko gegen Südafrika. ORF 1 überträgt live. Die Co-Gastgeber sind im Aztekenstadion für über 80.000 Fans klarer Favorit. Mexikos Nationalteam hat schließlich auch einen fünffach höheren Marktwert als die Südafrikaner. Österreich hat bis zum ersten WM-Spiel nächste Woche Mittwoch gegen Jordanien noch Zeit. Für den verletzten Christoph Baumgartner hat Ralf Rangnick Dejan Ljubicic von Schalke nachnominiert. Baumgartner ist dennoch beim Team in den USA und wird dort seine Reha absolvieren. Die Vorfreude auf den WM-Einsatz steigt beim ÖFB-Team von Tag zu Tag. Hoffenheim-Legionär Alexander Prass.
3: Persönlich will natürlich auch jeder am Platz stehen, seinen Teil dazu beitragen, eben für eine erfolgreiche Weltmeisterschaft. Und es fühlt sich natürlich nur mehr ein Stückchen besser an, wenn man selber am Platz steht. Aber das Wichtigste ist natürlich der Teamerfolg.
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2: Der AC Milan steht laut Medienberichten kurz vor der Verpflichtung von Oliver Glasner als neuem Cheftrainer. Die Rossoneri sollen sich mit dem 52-jährigen Oberösterreicher auf einen Zweijahresvertrag mit Option auf ein weiteres Jahr geeinigt haben. Das Gehalt soll inklusive Bonuszahlungen bei knapp 4 Millionen Euro pro Saison liegen. Die letzten Details werden noch verhandelt. Und Österreichs Nummer 1 bei den Tennisfrauen Anastasia Potapova hat ihr Rasendebüt in dieser Saison in Sertogenbosch in den Niederlanden mit viel Mühe gewonnen. Die aktuelle Nummer 27 im WTA-Ranking ringt die Lokalmatadorin Susan Lamens in 3 Sätzen nieder. Die als Nummer 5 gesetzte Potapova trifft nun im Achtelfinale auf die Türkin Zeynep Somnes.
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0: 13.30 Uhr, das ist der Radio Grünweiß Verkehrs- und Blitzreport mit Marlene Baumgartner. Ihr braucht länger in Graz, es staut nämlich bei den Baustellen rund um den Weblinger Kreisverkehr und in der Puntigammer Straße. Hier verliert ihr etwa 10 Minuten. Ansonsten sind uns keine neuen Störungen bekannt. Ich wünsche weiterhin eine gute und vor allem sichere Fahrt.
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1: Im Studio Martina Steidl. Die Stromrechnung kommt und man versteht sie einfach nicht oder sie ist zu hoch. Das waren im Vorjahr die häufigsten Gründe, warum die Österreicherinnen und Österreicher bei der Schlichtungsstelle der E-Control nachgefragt haben. Großes Thema waren aber auch hohe Nachzahlungen durch geschätzten statt tatsächlich abgelesenen Gasverbrauch, sagt uns E-Control-Vorstand Michael Strebel.
2: An die Schlichtungsstelle haben wir sozusagen mehr als 1000 Anfragen gehabt im letzten Jahr, 849 von privaten Haushalten und 188 von Unternehmungen. Ja. Und worauf wir schon sehr stolz sind, mehr als 70% der Streitfälle haben wir sozusagen erfolgreich gelöst werden können, also im Sinne der Kundinnen und Kunden.
1: Parallel dazu hat die Beratungsstelle der E-Control mehr als 15.000 telefonische und schriftliche Anfragen bearbeitet. Die Regierung will ab dem nächsten Jahr einheitliche Strafen bei Verkehrsdelikten und jene für Raser erhöhen. Derzeit sind die Strafen in den Bundesländern unterschiedlich hoch. Wer etwa mehr als 30 km/h zu schnell fährt, soll künftig mindestens 200 Euro und nicht mehr 150 Euro zahlen. Maximal sind es 5.000 Euro. Das soll dem Bund auch mehr Geld einbringen. Eine neue Regelung wird nun geprüft. Eine Falschgeldwerkstatt haben Ermittler in einem Wohnhaus in der Toskana ausgehoben. Die Blüten, die dort gedruckt wurden, sind in mehreren europäischen Ländern aufgetaucht, auch in Österreich. Ein Kolumbianer wurde angezeigt. Er soll die gefälschten Banknoten im Wert von 10, 20 und 50 Euro hergestellt und über den Messenger-Dienst Telegram verkauft haben. Neuer FIS-Präsident ist der Liechtensteiner Rechtsanwalt Alexander Osbald. Die Ära des britisch-schwedischen Milliardärs Johan Eliasch ist nach 5 Jahren vorbei. Eine einzige Stimme hat die Wahl für seinen Gegenkandidaten entschieden. Osbald wurde auch von Österreich unterstützt. Eliasch war umstritten, unter anderem wegen der schlechten Finanzlage des internationalen Ski- und Snowboardverbandes.
0: Unser Steiermark-Wetter.
3: Da geht's mit einer Mischung aus Sonne und Wolken durch den Nachmittag im Norden. Da ziehen auch noch ein paar Regenschauer durch. Die Temperaturen maximal 13 bis 20 Grad. 15 Grad aktuell in Mürzzuschlag, 17 Grad messen wir in Murau und Trofeiach und 19 Grad bei euch am Grazer Hauptplatz und in Leibniz. Heute am Abend, da gehen dann noch ein paar Schauer nieder. Morgen am Freitag, da scheint er bis Mittag auf die Sonne, dann werden die Wolken wieder mehr und im Norden der Obersteiermark. Da müsst ihr mit Regen rechnen. Temperaturen dann morgen 14 bis 22 Grad.
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3: Um 2:03 aktuell alles ruhig. Von Polizei und Asfinag gibt es keine Infos, von euch auch nicht. Falls das aber nicht so ist, dann bitte anrufen 038 42 43 3x die 0. Gute und sichere Fahrt.
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0: der TU Graz wird ein Spürhund entwickelt. Also kein tierischer. Ist Thema bei uns auf Radio Grün-Weiß in 7 Minuten in den Nachrichten um 3:30.
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0: 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Es ist 15.30 Uhr.
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0: Im Studio Niki Goldenhuber.
2: Einen schönen Nachmittag. Ein neuer Roboterspürhund der TU Graz soll künftig Feuerwehren bei gefährlichen Einsätzen unterstützen. Das ferngesteuerte Gerät kann Schadstoffe messen, Bilder aus Gefahrenbereichen liefern und so Einsatzkräfte vor unnötigen Risiken schützen. Der Roboter wurde bereits bei groß angelegten Schadstoffübungen in der Steiermark und Oberösterreich getestet. Laut TU Graz und Feuerwehr verliefen die ersten Praxiseinsätze sehr erfolgreich. Nun wird geprüft, wie der Spürhund künftig im Feuerwehralltag eingesetzt werden kann. Ziel ist es, die Sicherheit der Einsatzkräfte weiter zu erhöhen und Einsätze effizienter zu gestalten. Zum geplanten Ausbau der Windkraft in der Steiermark sind 715 Stellungnahmen eingegangen. Das neue Sachprogramm Windenergie sieht 18 zusätzliche Vorrangs- und Eignungszonen vor und könnte den Bau von bis zu 150 weiteren Windrädern ermöglichen. Die Stellungnahmen werden derzeit von Fachleuten geprüft, Änderungen an einzelnen Standorten sind noch möglich. Ziel des Landes ist es, die Stromversorgung aus erneuerbarer Energie weiter auszubauen und die Abhängigkeit von fossilen Energieträgern zu verringern. Die neue Verordnung soll noch vor der Sommerpause beschlossen werden. Und im Streit um die Ruine Gösting klagen die Erben des verstorbenen Unternehmers Hubert Auer die Stadt Graz auf rund 900.000 Euro. Sie werfen der Stadt vor, vereinbarte Sanierungsmaßnahmen aus einem 2021 abgeschlossenen Pachtvertrag nicht umgesetzt zu haben. Karin Feiler mit näheren Informationen.
3: Der Vertrag hat unter anderem vorgesehen, die Ruine bis 2026 zu sanieren sowie an das Wasser-, Kanal- und Stromnetz anzuschließen. Die aktuelle Grazer Stadtregierung hat den Vertrag jedoch 2023 gekündigt, weil die hohen Kosten als wirtschaftlich nicht vertretbar eingestuft worden waren. Finanzstadtrat Manfred Eber von der KPÖ weist die Vorwürfe zurück. Die Stadt habe bereits rund 150.000 Euro für Sicherungsmaßnahmen investiert und ihre Verpflichtungen erfüllt.
2: Jetzt muss das Gericht entscheiden. Unabhängig davon bleibt auch ein möglicher Verkauf der Ruine an die Stadt weiter Thema. Und damit kommen wir zu den Wetteraussichten und zu dir, Marc.
0: Da geht's weiter mit einer Mischung aus Sonne und Wolken. Weiter im Süden, da ist die Sonne nicht mehr draußen. Da gibt's wirklich sehr, sehr dichte Wolken. Aber so ab Graz bis circa Leoben, also im gesamten Murtal, gibt's viele Sonnenfenster. Im Ennstal, da ist auch ab und zu Regen mit dabei. Heute die Temperaturen maximal 13 bis 20 Grad. Am Abend gehen dann auch noch ein paar Schauer nieder. Morgen am Freitag dann bis Mittag oft Sonne, dann werden die Wolken mehr und im Norden der Obersteiermark, da müsst ihr wieder mit Regen rechnen. Morgen dann bei 14 bis 22 Grad. 3 Minuten nach 4:30 der Radio Grün-Weiß Verkehrs- und Blitzreport. Nicht so schnell fahren. Geblitzt wird auf der B69 Südsteirische Grenzstraße am Ortsende von Gamlitz Richtung Ehrenhausen und in Graz in der Radegunderstraße beim Spar. Sollte euch was auffallen, Unfallstaublitzer 038 42 43, dreimal die 0, gute Fahrt.
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0: Wenn dann Österreich gegen Argentinien gewonnen hat, wird er das hoffentlich im Stadion spielen. Marc Pircher auf Radio Grün-Weiß. Schönen Donnerstag und heute geht's los.
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2: Die Fußball-WM beginnt heute um 21 Uhr unserer Zeit mit dem Duell Mexiko gegen Südafrika. ORF 1 überträgt live. Die Co-Gastgeber sind im Aztekenstadion für über 80.000 Fans klarer Favorit. Mexikos Nationalteam hat schließlich auch einen fünffach höheren Marktwert als die Südafrikaner. Österreich hat bis zum ersten WM-Spiel nächste Woche Mittwoch gegen Jordanien noch Zeit. Für den verletzten Christoph Baumgartner hat Ralf Rangnick Dejan Ljubicic von Schalke nachnominiert. Baumgartner ist dennoch beim Team in den USA und wird dort seine Reha absolvieren. Die Vorfreude auf den WM-Einsatz steigt beim ÖFB-Team von Tag zu Tag. Hoffenheim-Legionär Alexander Prass.
3: Persönlich will natürlich auch jeder am Platz stehen, seinen Teil dazu beitragen, eben für eine erfolgreiche Weltmeisterschaft. Und es fühlt sich natürlich nur mehr ein Stückchen besser an, wenn man selber am Platz steht. Aber das Wichtigste ist natürlich der Teamerfolg.
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2: Der AC Milan steht laut Medienberichten kurz vor der Verpflichtung von Oliver Glasner als neuem Cheftrainer. Die Rossoneri sollen sich mit dem 52-jährigen Oberösterreicher auf einen Zweijahresvertrag mit Option auf ein weiteres Jahr geeinigt haben. Das Gehalt soll inklusive Bonuszahlungen bei knapp 4 Millionen Euro pro Saison liegen. Die letzten Details werden noch verhandelt. Und Österreichs Nummer 1 bei den Tennisfrauen Anastasia Potapova hat ihr Rasendebüt in dieser Saison in Sertogenbosch in den Niederlanden mit viel Mühe gewonnen. Die aktuelle Nummer 27 im WTA-Ranking ringt die Lokalmatadorin Susan Lamens in 3 Sätzen nieder. Die als Nummer 5 gesetzte Potapova trifft nun im Achtelfinale auf die Türkin Zeynep Somnes.
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0: in Oslo hat ein Elch für Aufsehen gesorgt und im Nationalrat hat es ordentlich Gegenwind für das Doppelbudget gegeben. Die Themen bei Martina Steidl in den Nachrichten um 16 Uhr hier auf Radio Grün-Weiß in 7 Minuten.
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1: Im Studio Martina Steidl. Im Nationalrat zerlegt die Opposition heute das gestern präsentierte Doppelbudget der Regierung. FPÖ-Obmann Kickl hat von einer Belastungskeule für die Bevölkerung gesprochen. Grünen-Chefin Gewissler kritisiert einmal mehr, dass die Superreichen nichts dazu beitragen würden. Für die Regierung ist ÖVP-Clubchef Gödel in die Bresche gesprungen.
2: Dieses Doppelbudget, ja, ist kein leichtes Budget, aber es ist ein notwendiges Budget, weil Österreich wieder stabile Staatsfinanzen braucht, weil unser Standort wieder stärker werden muss. Es ist notwendig, weil Arbeit, Leistung und Verantwortung wieder mehr zählen müssen. Und es ist notwendig, weil wir unseren Kindern und Enkeln nicht Schulden, sondern Chancen hinterlassen wollen.
1: Auch Eltern sind wegen des Budgets allerdings besorgt. Ab Herbst 2027 bekommen Schülerinnen und Schüler ihre günstigeren Laptops oder Tablets nicht mehr wie bisher in der ersten Klasse Mittelschule bzw. AHS, sondern erst ein Jahr später. So spart das Bildungsministerium Geld ein. Das dürfe aber nicht dazu führen, dass die Kinder auf private Geräte ausweichen müssen, heißt es von den Elternvereinen. Die Ausgaben im Gesundheitswesen sind erneut mehr geworden. Mehr als 60 Milliarden Euro waren es im Vorjahr, so eine erste Schätzung der Statistik Austria. 3,5 Milliarden Euro mehr waren es im Vergleich zu 2024 für Röntgen, Medikamente oder Rehabilitation. Für 3/4 aller Gesundheitsausgaben sind Bund, Länder, Gemeinden und Kassen aufgekommen. Eine Falschgeldwerkstatt haben Ermittler in einem Wohnhaus in der Toskana ausgehoben. Die Blüten, die dort gedruckt wurden, sind in mehreren europäischen Ländern aufgetaucht, auch in Österreich. Ein Kolumbianer wurde angezeigt. Er soll die gefälschten Banknoten im Wert von 10, 20 und 50 Euro hergestellt und über den Messenger-Dienst Telegram verkauft haben. In der norwegischen Hauptstadt Oslo hat ein Elch für Aufsehen gesorgt. Ein Video zeigt das Tier, wie es im Slalom zwischen Fußgängern und Autos durch die Straßen galoppiert. Aus Gründen des Tierwohls sei der Elch schließlich von der Wildtierbehörde abgeschossen worden, heißt es. Warum sich der Elch überhaupt in die Stadt verirrt hat, ist nicht bekannt.
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3: Da gibt's eine Mischung aus Sonne und Wolken. Im Süden und Osten, da dominieren die Wolken und im Norden, da ziehen auch ein paar Regenschauer durch. 19 Grad aktuell bei euch in Feldbach, 18 Grad messen wir in Bruck, 12 Grad und leichten Regen laut Wetterkarte bei euch in Schladming und sonnige 16 Grad in Knittelfeld. Heute am Abend, da gehen dann auch noch ein paar Schauer nieder. Morgen am Freitag scheint dann bis Mittag auf die Sonne, dann wieder dichtere Wolken und im Norden ein paar Regenschauer. Die Temperaturen dann 14 bis 22 Grad.
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3: Um 16 Uhr und 3 Minuten Graz-Annenstraße. Da gibt es eine Sperre im Bereich Rosecker-Haus. Da ist ein Polizeigroßeinsatz. Weicht da am besten großräumig aus. Und geblitzt wird und zwar in Pischelsdorf am Ortsende Richtung Gleisdorf und zwischen Markt Hartmannsdorf und Ottendorf. Danke da Martin und Anja fürs Melden. Gute und sichere Fahrt.
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3: Und irgendwie verdränge ich das immer Jahr für Jahr, dass die überhaupt existieren, aber spätestens wenn dann das erste Lurder sozusagen versucht beim Einschlafen ins Ohr reinzufliegen, dann erinnert man sich wieder dran, dass es überhaupt Gelsen gibt. Ja, und interessanterweise gibt es ja auch Menschen, die mehr als nur anziehen. Warum das so ist, das hat nämlich auch einen Hintergrund, das hört ihr gleich bei uns. Im Treffpunkt Steiermark wünsche ich euch einen schönen Donnerstagnachmittag.

0: Klassiker von Westwind am Donnerstag Nachmittag. Ich schaue gerade bei uns aus dem Studiofenster, da weht ordentlich der Wind. Kommt ja, aus Süden, glaube ich, da eher bei uns in der Gassen. Jetzt zu Niki Gollenhuber.
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2: Habt ihr gewusst, warum Gelsen manche Menschen lieber stechen als andere? Ihr kennt das. Ihr sitzt an einem lauen Sommerabend mit Freunden im Garten. Am Ende des Abends seid ihr übersät mit Gelsenstichen und die Person neben euch hat nicht einen einzigen. Das fühlt sich zwar ungerecht an, hat aber tatsächlich einen wissenschaftlichen Hintergrund. Gelsen suchen ihre Opfer nämlich nicht zufällig aus. Sie orientieren sich an verschiedenen Signalen, die unser Körper aussendet. Besonders wichtig ist dabei das Kohlendioxid, das wir ausatmen. Menschen, die mehr davon ausstoßen, zum Beispiel größere Personen oder Menschen nach körperlicher Aktivität, werden von Gelsen oft leichter gefunden. Dazu kommt unser individueller Körpergeruch. Jeder Mensch gibt über die Haut unterschiedliche Duftstoffe ab. Manche davon wirken auf Gelsen besonders anziehend. Auch die Körpertemperatur spielt eine Rolle. Wer wärmer ist oder stärker schwitzt, wird von den kleinen Blutsaugern oft schneller entdeckt. Interessanterweise scheint sogar die Blutgruppe einen Einfluss zu haben. Studien deuten darauf hin, dass Menschen mit Blutgruppe 0 häufiger gestochen werden als Menschen mit anderen Blutgruppen. Und nein, süßes Blut gibt es dabei nicht. Das ist ein weit verbreiteter Mythos. Gelsen interessiert nicht, wie das Blut schmeckt, sondern wie gut sie uns vorher aufspüren können. Gelsen haben also durchaus ihre Lieblingsmenschen. Wer häufiger gestochen wird, hat einfach eine Kombination aus Duftstoffen, Körperwärme und ausgeatmetem Kohlendioxid, die für Gelsen besonders attraktiv ist.
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0: Die Falkensteiner Gruppe möchte sich in Leupersdorf was zusammenkaufen. Thema bei uns in 9 Minuten in den Nachrichten um 16:30. Hier auf Radio Grün-Weiß gibt es gleich noch DJ Ötzi und Thorsten Einerson.
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0: Marianne Rosenberg auf Radio Grün-Weiß. Schönen Donnerstag, 17:30 Uhr.
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0: Im Studio Niki Gollnhuber.
2: Einen schönen Nachmittag. Das Krankenhaus der Elisabethinen Graz hat seinen Neu- und Ausbau im Stadtzentrum abgeschlossen. Diese Woche übersiedeln die Abteilungen Psychiatrie, Psychotherapie und Neurologie von Eckenberg in die Elisabethinergasse. Mit der Zusammenführung aller Bereiche an einem Standort verfügt das Krankenhaus künftig über 217 Betten und rund 700 Mitarbeiter. Die Investitionskosten für das Bauprojekt haben rund 60 Millionen Euro betragen. Was mit den künftig leerstehenden Gebäuden in Eckenberg passiert, ist derzeit noch offen. Ein neuer Roboter-Spürhund der TU Graz soll künftig Feuerwehren bei gefährlichen Einsätzen unterstützen. Das ferngesteuerte Gerät kann Schadstoffe messen, Bilder aus Gefahrenbereichen liefern und so Einsatzkräfte vor unnötigen Risiken schützen. Der Roboter wurde bereits bei groß angelegten Schadstoffübungen in der Steiermark und Oberösterreich getestet. Laut TU Graz und Feuerwehr verliefen die ersten Praxiseinsätze sehr erfolgreich. Nun wird geprüft, wie der Spürhund künftig im Feuerwehralltag eingesetzt werden kann. Ziel ist es, die Sicherheit der Einsatzkräfte weiter zu erhöhen und Einsätze effizienter zu gestalten. Und im Streit um die Ruine Gösting klagen die Erben des verstorbenen Unternehmers Hubert Auer die Stadt Graz auf rund 900.000 Euro. Sie werfen der Stadt vor, vereinbarte Sanierungsmaßnahmen aus einem 2021 abgeschlossenen Pachtvertrag nicht umgesetzt zu haben. Karin Feiler mit näheren Informationen.
3: Der Vertrag hat unter anderem vorgesehen, die Ruine bis 2026 zu sanieren sowie an das Wasser-, Kanal- und Stromnetz anzuschließen. Die aktuelle Grazer Stadtregierung hat den Vertrag jedoch 2023 gekündigt, weil die hohen Kosten als wirtschaftlich nicht vertretbar eingestuft worden waren. Finanzstadtrat Manfred Eber von der KPÖ weist die Vorwürfe zurück. Die Stadt habe bereits rund 150.000 Euro für Sicherungsmaßnahmen investiert und ihre Verpflichtungen erfüllt.
2: Jetzt muss das Gericht entscheiden. Unabhängig davon bleibt auch ein möglicher Verkauf der Ruine an die Stadt weiter Thema. Mit den News sind wir durch. Jetzt wird's luftiger. Hier kommt Marc mit den Wetteraussichten.
0: Genau, luftig anziehen, das geht natürlich dort halt, wo noch ein bisschen Sonne scheint, zum Beispiel in Köflach bei 18 Grad oder auch in Leoben ebenfalls 18 Grad. Bisschen frischer bzw. weniger Sonne gibt es zumindest rund um die Riegersburg aktuell bei 18 Grad. Am Dachstein, da schneit es auch weiter und generell im Ennstal einige Regenschauer unterwegs. Die gehen dann auch am Abend dort noch nieder. Morgen am Freitag dann scheint bis Mittag oft die Sonne, dann werden die Wolken wieder mehr und im Norden der Obersteiermark müsst ihr mit Regen rechnen. Temperaturen dann morgen 14 bis 22 Grad. 17.33 Uhr, der Radio Grün-Weiß Verkehrs- und Blitzreport. Weiterhin Sperre zwischen St. Oswald bei Plankenwart und Judendorf nach einem Unfall. Und geblitzt wird in Leoben in der Kärntner Straße Richtung Hinterberg direkt vom Häuselberg, in Groß-Pesendorf beim Busbahnhof und in Hönigtal beim Hauptplatz. Danke Nico, danke Elisabeth fürs Melden. Gute und sichere Fahrt.
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0: Der WM-Song von Helene Fischer heute Nacht auf Radio Grün-Weiß. Wünsche euch einen schönen Donnerstag. Und als allererster Bundesliga-Club ist der GRK heute zum Start der Fußball-Weltmeisterschaft in die Vorbereitung für die neue Saison gestartet. Trainer Ferdinand Feldhofer hat zum ersten Training in Weinzettel geladen. Im Interview mit Fredi Taucher hat er sich nach dem ersten Training auch sehr zufrieden gezeigt.
1: Ja gut, einmal, dass alle das Training unverletzt beendet haben. Mir, uns war es wichtig, dass wir eben heuer etwas früher starten, weil wir halt letztes Jahr dann schon das Thema gehabt haben, dass wir relativ schlecht und langsam in die Saison reingestartet sind und deswegen starten wir jetzt ein bisschen früher, damit wir uns früher kennenlernen. Es werden ja auch wieder einige neue Gesichter in den nächsten Tagen zu uns stoßen und wir haben auch einige Spieler, die jetzt aus einer Verletzung zurückkommen und denen wollen wir einfach mehr Trainings bieten.
2: Stichwort neue Spieler, zwei waren ja schon mit dabei. Wie waren da die ersten Eindrücke?
1: Nichts Überraschendes, wir haben sie ja natürlich gut gescoutet. Wir wissen, dass sie menschlich sowieso schwer okay sind und da haben wir schon eine Qualität dazu bekommen.
0: GRK-Sportdirektor Tino Wawra hat den Auftritt der kleinen 15-Mann-Trainingsgruppe auch sehr positiv miterlebt.
3: Die Stimmung ist sehr gut. Natürlich wenig Spieler noch da, aber das haben wir eh gewusst, weil die ausländischen Spieler, die noch daheim sind bei ihren Familien, die haben noch ein paar Tage mehr freigekriegt vom Trainer. Und deswegen sind wir eine kleine Gruppe, aber feine. Und zwei Neuzugänge bisher, Peter Michal, Matthias Kracker. Ich gehe davon aus, dass in den nächsten Tagen dann immer mehr Spieler dazukommen.
2: Kann man sagen, mit Peter Michal schon ein Transfer-Coup gelungen?
3: Ja, sicher. Kenne ich schon lange und ich glaube, seine Vita sagt eh alles über ihn aus. Lange Zeit Führungsspieler beim LASK gewesen, ein Kapitän und jetzt eine Auslandserfahrung. Ich glaube, der bringt sowohl am Platz als für die Kabine auch sehr, sehr viel mit für die Mannschaft und glaube schon, dass wir da einen sehr guten Griff gemacht haben. Haben wir schon lange daran gearbeitet und Matthias Kracker ist schon ein Spieler, der sehr auffällig war in der letzten Saison, zweite Liga, bei Überraschungsteam am Städten. Ein Spieler, der sehr über das Körperliche kommt, über die Mentalität kommt, drei Positionen einsetzbar ist und kann auch ein wertvoller Spieler für uns werden.
0: Für Peter Michal, jetzt aus Griechenland von Atromitos Athen gekommen, war das erste Training in Rot. Jetzt einmal in erster Linie ein Kennenlernen.
4: Am Platz gestanden bin ich bis jetzt nur mit dem Daniel Materna im U20-Nationalteam, aber das ist jetzt mittlerweile auch schon ein paar Jahre her. Sehr schön, einmal die Jungs kennenzulernen, sind zwar noch nicht alle da, aber der erste Eindruck ist sehr, sehr positiv. Wirklich alle extrem freundlich, extrem hilfreich, hat mir den Einstieg sehr erleichtert. Auch die Leute um den GRK, auch das erste Training hat schon gezeigt, dass wir Qualität drin haben in der Mannschaft. Deswegen bin ich sehr, sehr glücklich hier zu sein und voller Tatendrang.
0: Also erstes Testspiel vom GRK dann am 19. Juni in Bad Radkersburg.
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0: bisschen mehr als 3 Stunden noch. Dann geht's los bei der Fußball-WM in Mexico City. Auftaktspiel heute. Mexiko gegen Südafrika ist natürlich auch Thema in den Nachrichten um 6 bei Martina Steidl hier auf Radio Grün-Weiß.
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1: Im Studio Martina Steidl. Heute startet die Fußball-WM in den USA, Kanada und Mexiko mit dem Auftaktspiel Mexiko gegen Südafrika ab 21 Uhr. Derartige Großevents sind auch immer ein treibender Wirtschaftsfaktor. Ein Drittel der Menschen in Österreich plant auch zusätzliche Ausgaben rund um das Ereignis. Doch für die Gastronomie kurbeln die Spielzeiten, teils spätabends, mitten in der Nacht oder frühmorgens, das Geschäft nicht unbedingt an, meint Alois Reiner, Gastrosprecher der Wirtschaftskammer Österreich.
2: Naja, die Erwartungshaltung, glaube ich persönlich, ist gedämpft. Aber man will natürlich seinem Kunden auch bei diesen Matches zur Verfügung stellen. Das ist für viele dann auch ein Goodie, dass sie sagen, okay, ihr besucht uns auch sonst fleißig und wir setzen hier vielleicht ein kleines Highlight. Also vielleicht für viele Betriebe sogar eine Werbemaßnahme, wenn sie mal was Besonderes anbieten können.
1: Ein großes Public Viewing wird es diesmal auch nicht geben. Viele Betriebe verlängern aber ihre Sperrstunden oder bieten zu den frühen Spielen ein WM-Frühstück an. Auch für das erste Spiel der Österreicher heißt es ja früh aufstehen. Anpfiff ist nächsten Mittwoch um 6 Uhr gegen Jordanien. Die Regierung will ab dem nächsten Jahr einheitliche Strafen bei Verkehrsdelikten und jene für Raser erhöhen. Derzeit sind die Strafen in den Bundesländern unterschiedlich hoch. Wer etwa mehr als 30 km/h zu schnell fährt, soll künftig mindestens 200 Euro und nicht mehr 150 Euro zahlen. Maximal sind es 5.000 Euro. Das soll dem Bund auch mehr Geld einbringen. Eine neue Regelung wird nun geprüft. Die Europäische Zentralbank hat wie erwartet den Leitzins erstmals seit fast 3 Jahren erhöht. Von 2 auf 2,25%. Grund ist die stark gestiegene Inflation. Über den Leitzins steuert der Rat der EZB seine Geldpolitik. Auch die Tages- und Festgeldzinsen für Sparer orientieren sich daran. In der norwegischen Hauptstadt Oslo hat ein Elch für Aufsehen gesorgt. Ein Video zeigt das Tier, wie es im Slalom zwischen Fußgängern und Autos durch die Straßen galoppiert. Aus Gründen des Tierwohls sei der Elch schließlich von der Wildtierbehörde abgeschossen worden, heißt es. Warum sich der Elch überhaupt in die Stadt verirrt hat, ist nicht bekannt.
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3: Da geht's auch mit einer Mischung aus Sonne und Wolken jetzt in den Abend rein. Im Norden, da ziehen noch ein paar Regenschauer durch. Aktuell ist es bei euch am Sölkpass, da regnet es aktuell. Ansonsten 19 Grad noch bei euch in Köflach, 19 Grad auch in Graz und 15 Grad messen wir in Zeltweg. Heute am Abend, da gehen dann noch ein paar Schauer nieder. Morgen am Freitag scheint dann bis Mittag auf die Sonne, dann werden die Wolken mehr. Und im Norden der Obersteiermark, da müsst ihr mit Regen rechnen. Die Temperaturen dann morgen 14 bis 22 Grad.
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3: Um 18 Uhr und 3 Minuten B76 Radlpassstraße. Da ist ein Unfall auf Höhe Thomberg passiert. Bitte aufpassen. Außerdem gesperrt der Grillweg in Graz nach einem Unfall und auch die Sperre zwischen St. Oswald bei Plankenbad und Judendorf nach einem Unfall, die ist weiterhin aufrecht. Ansonsten nichts los, sollte euch was auffallen. Unfallstaublitzer 038 42 43 3x die 0. Gute Fahrt.
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3: Schönen Donnerstagabend wünsche ich euch. Heute der 11. Juni und heute würde Gunter Gabriel Geburtstag feiern. Deswegen ist er auch gleich Thema bei uns. Und zwar in der Pop-History. Hey Boss, ich brauche mal Geld. Gibt's dann gleich.
5: Chihuahua.
3: Katrina, The Waves, Edmund und

0: Geld, Herr Chef. Schönen Donnerstag hier auf Radio Grün-Weiß. Jetzt gibt's die Pop-History mit Mario Freis. Und da geht's heute um Gunter Gabriel, die Stimme der Arbeiter. Heute hätte er, also er ist 2017 verstorben und heute hätte Gunter Gabriel seinen 84. Geburtstag gefeiert.
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2: Mit Hey Boss, ich brauch mehr Geld hat Gunter Gabriel 1974 einen Volltreffer gelandet. Denn statt Liebeskummer oder Partylaune hat es die harte Realität gegeben. Volle Schichten, leere Geldbörsen und die ewige Frage, warum am Monatsende nie genug übrig bleibt. Der Held des Songs ist also kein Rockstar oder Millionär. Es ist ein ganz normaler Arbeiter, der seinen Job macht, der ihm aber irgendwann reicht und er dann ins Büro seines Chefs marschiert und mehr Lohn fordert. Die Konsequenz? Ein absoluter Superhit. Die 70er Jahre sind geprägt gewesen von steigenden Preisen und wirtschaftlichen Unsicherheiten. Und mittendrin Gunter Gabriel, der selbst ein absolutes Stehaufmännchen geblieben ist, trotz aller Krisen.
3: Als ich 10 Millionen verloren hatte, dachte ich natürlich erstmal, so eine Scheiße. Was ist da passiert? Ja, ich habe versagt. Ich habe den falschen Leuten vertraut und haben das Geld versäbelt. Die Leute, die das damals sich unter den Nagel gerissen, sind alle schon tot. Ist das nicht schön? Ja. Davon habe ich aber mein Geld nicht zurückgekriegt. Ich habe 10 Jahre im Wohnwagen gelebt. Und nachträglich muss ich sagen, die geilste Zeit meines Lebens.
2: Und gerade aufgrund seiner eigenen Geschichte ist der Titel bis heute so glaubwürdig. Bei uns in Österreich sogar Platz 1 gewesen. Hier ist der unvergessene Gunter Gabriel mit Hey Boss, ich brauch mehr Geld.
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0: Feierabend am Donnerstag hier auf Radio Grün-Weiß. UB40 Chrissy Hynde. Lässige Nummer für euren Donnerstagnachmittag. Und da kommt auch schon die nächste. Maria Zimmermann, 1000 Träume weit, Tornero. Gleich für euch in der Playlist noch vor 6:30.
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0: 14.30 Uhr. Schönen guten Abend.
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0: Im Studio noch einmal Niki Gollenhuber.
2: Einen wunderschönen guten Abend. Die Falkensteiner Michaela Tourism Group will künftig die Leitung des Thermenresorts Leupersdorf, des Kongress Leupersdorf und des Hotel Das Sonnreich übernehmen. Vorbehaltlich der behördlichen Genehmigung soll die Hotelgruppe gemeinsam mit den bisherigen Eigentümern in die Weiterentwicklung des Standorts investieren. Geplant sind Modernisierung, neue Freizeit- und Familienangebote sowie ein stärkerer Fokus auf Gesundheit und Wohlbefinden. Das Hotel Das Sonnreich soll ab 2027 als Falkensteiner Hotel geführt werden. Die Therme Leupersdorf zählt mit rund 478.000 Gästen pro Jahr zu den wichtigsten Tourismusbetrieben der Steiermark. Der Stadtrat von Bruck an der Mur hat Förderungen und Investitionen von insgesamt rund 90.000 Euro beschlossen. 10.000 Euro gehen an die Sanierung des Daches der Minoritenkirche Bruck. Die Arbeiten laufen seit März und sollen noch im Sommer abgeschlossen werden. Weitere 30.000 Euro werden in eine neue Entrauchungsanlage für den Stadtsaal investiert. Für den Wirtschafts- und Umweltbetrieb wird zudem ein neues Elektrodienstfahrzeug um 40.000 Euro angeschafft. Außerdem wird in Baumpflegemaßnahmen investiert und der Sozialhilfeausflug finanziell unterstützt. Zum geplanten Ausbau der Windkraft in der Steiermark sind 715 Stellungnahmen eingegangen. Das neue Sachprogramm Windenergie sieht 18 zusätzliche Vorrangs- und Eignungszonen vor und könnte den Bau von bis zu 150 weiteren Windrädern ermöglichen. Die Stellungnahmen werden derzeit von Fachleuten geprüft, Änderungen an einzelnen Standorten sind noch möglich. Ziel des Landes ist es, die Stromversorgung aus erneuerbarer Energie weiter auszubauen und die Abhängigkeit von fossilen Energieträgern zu verringern. Die neue Verordnung soll noch vor der Sommerpause beschlossen werden. Nach den Nachrichten jetzt der Blick nach draußen, wie sich das Wetter entwickelt und worauf wir uns einstellen können, verrät uns Marc.
0: Ja, mit einer Mischung aus Sonne und Wolken geht es da weiter Richtung Abend hinein. Im Norden, da ziehen auch weiterhin ein paar Regenschauer durch, aber auch im steirisch-slowenischen Grenzgebiet kann es ein bisschen regnen, zum Beispiel aktuell in Leutschach oder Gamlitz. Es gehen dann auch weiter ein paar Schauer heute nieder. Morgen am Freitag dann bis Mittag oft Sonnenschein, dann werden die Wolken mehr und im Norden der Obersteiermark müsst ihr wieder mit Regen rechnen. Die Temperaturen dann 14 bis 22 Grad. 18.33 Uhr, der Radio Grün-Weiß Verkehrs- und Blitzreporter, zwei Südautobahn Richtung Wien, bitte aufpassen. Bei Bad Waltersdorf, da liegt eine Lkw-Plane auf der Fahrbahn. Danke an den Herbert fürs Anrufen. Und auch aufpassen an neuen Pyrn-Autobahn Richtung Linz bei Hengsberg, da steht ein defekter Lkw am Beschleunigungsstreifen. Außerdem B76 Radlpassstraße, da ist ein Unfall auf Höhe Thomberg passiert. Sollte euch was auffallen, Unfallstaublitzer 038 42 43 3 die Null. Gute Fahrt.
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0: Marc Ehrengroß da auf Radio Grün-Weiß. Wünsche euch einen schönen Donnerstagabend. Und heute ist es soweit. 2 Stunden und 15 Minuten. Dann ist Ankick im Aztekenstadion in Mexico City. Eröffnungsspiel bei der Fußball-Weltmeisterschaft Mexiko gegen Südafrika. Und wie schaut es eigentlich so aus? Seid ihr WM-fit? Wir haben mal nachgefragt, wie schaut es denn aus mit der Abseitsregel? Wie geht denn das?
1: Wenn der Ball hinter die Linie fällt.
2: Abseits ist, wenn der gegnerische Mann hinter dem letzten Mann von der Heimmannschaft steht.
3: Wenn der Ball draußen ist, oder?
4: Wenn ein Spieler nicht im Torbereich ist.
5: Wenn ein Stürmer hinter der Verteidigung des Gegners steht.
6: Abseits heißt, wenn beim Abspiel des Balles der angespielte Spieler vor der Abwehr der gegnerischen Mannschaft steht.
7: Wenn jemand ein Tor oder so geschossen hat.
8: Wenn der Verteidigungsspieler quasi ein bisschen zu weit vorne ist und quasi nur noch ein Stürmer vor dem Tor ist.
9: Also es muss immer der andere Spieler von der anderen Mannschaft noch näher zum Tor sein, als die Mannschaft den Ball hat. Ist das jetzt logisch?
0: Ja, ich glaube, da waren so halb richtige Antworten, vielleicht sogar fast richtige mit dabei. Ich habe aber damals gelernt, ist auch leicht zu merken. Abseits ist immer dann, wenn der Schiri pfeift.

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1: Marc-Jan Gruster auf Radio Grün-Weiß am Donnerstag. Das war's jetzt mit dem Treffpunkt Steiermark für heute. Wünsche euch noch einen schönen Donnerstagabend und natürlich dann auch viel Spaß mit Peter Rieser. Der ist dann ab 19 Uhr mit der Murzmuggel-Gaudi dann für euch da. Gleich gibt's noch Lou Bega.
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1: Klingt auch nach Sommer. Mambo Number 5. Gleich noch hier auf Radio Grün-Weiß.
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1: Im Studio Martina Steidl. Der Beginn der Fußball-WM heute bringt auch der heimischen Wirtschaft einiges an Umsatz. Etwas mehr als die Hälfte der Österreicherinnen und Österreicher plant, die Spiele zu verfolgen. Doch die Nachfrage nach neuen Fernsehern war schon einmal größer. Martin Karal vom Bereich Elektrofachhandel der WKÖ sagt, Großsportereignisse sind immer ein Faktor, aber...
2: Wir sehen halt im Moment nicht jetzt die großen Umsatzsprünge, wie es in der Vergangenheit war bei Europameisterschaften oder auch der letzten Fußballweltmeisterschaft. Ist wahrscheinlich auch dahin herzuleiten, dass natürlich sehr viele Konsumenten bereits den Zweit-, Dritt- oder Viertfernseher haben und halt in den letzten Jahren aufgrund von Technologiewechsel ja sehr oft schon Fernsehgeräte getauscht wurden.
1: Wenn doch neu gekauft wird, ist der Trend je größer, desto besser. Anpfiff für das Auftaktspiel heute zwischen Mexiko und Südafrika ist um 21 Uhr. Österreich steigt am 17. Juni gegen Jordanien ins Turnier ein. Die neuen Eigentümer des Sporthändlers Hervis schließen heuer 17 der aktuell 93 Filialen. Davon betroffen sind rund 100 Mitarbeiter. Gemeinsam mit dem Betriebsrat und der Gewerkschaft wurde aber ein Sozialplan für sie ausgearbeitet. Vereinbart wurde auch ein Härtefonds, mit dem besonders schwierige Einzelfälle zusätzlich unterstützt werden sollen. Anfang des Jahres hatte der Handelskonzern Spar den Sporthändler an zwei deutsche Investoren verkauft. Der britische Verteidigungsminister John Healey ist zurückgetreten, weil er seit Monaten mit der Regierung über mehr Geld für die Verteidigung streitet. Die britische Regierung steckt seit langem in der Krise. Mitte Mai erst ist der Gesundheitsminister zurückgetreten. Er hat auch angekündigt, Premier Keir Starmer das Amt als Partei- und Regierungschef streitig zu machen. Alarm im Pentagon. Die Sicherheitssysteme haben ein Problem mit der Luftqualität festgestellt, heißt es aus dem US-Verteidigungsministerium. Das Gebäude ist teilweise abgeriegelt und wird evakuiert. Einsatzkräfte sind mit Gasmasken und Chemikalien-Schutzanzügen ausgestattet. Das fünfeckige Pentagon nahe der Hauptstadt Washington ist eines der größten Bürogebäude der Welt. In Bayern freut sich ein Paar zum dritten Mal über Zwillinge und das ganz ohne künstliche Befruchtung. Wir haben uns schon immer viele Kinder gewünscht, sagt die jetzt sechsfache Mutter. Die Klinik in Fürth schreibt dazu auf Instagram: Einmal ist besonders, zweimal außergewöhnlich, dreimal kaum zu glauben.
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3: Und da geht's weiter mit einer Mischung aus Sonne und Wolken durch den Donnerstagabend. Sonnenschein, 18 Grad, aktuell noch in Graz. In Mura und Birkfeld, da gibt's ebenfalls Sonnenschein bei 14 Grad. Auch in Liezen blinzelt ein bisschen die Sonne bei 10 Grad durch. Und ein bisschen bewölkter ist es aktuell in Gnaz bei 18 Grad. Es geht dann auch mit ein paar Schauern weiter durch den Abend. Morgen am Freitag scheint dann bis Mittag auf die Sonne, dann werden die Wolken mehr und es kann wieder regnen. Die Temperaturen morgen 14 bis 22 Grad.
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3: Um 19 Uhr und 3 Minuten A2 Südautobahn Richtung Wien. Bitte aufpassen, bei Bad Waltersdorf, da liegt eine LKW-Plane auf der Fahrbahn. Dann B76 Radlpassstraße, da ist auf Höhe Thomberg ein Unfall passiert und es gibt eine Nachtsperre auf der A9 Pyrenautobahn. Der Kleinalmtunnel, der ist von 20 Uhr bis 5 Uhr früh wegen Wartungsarbeiten in beide Richtungen gesperrt. Ihr werdet da über die S6, den Knotenbruck und die S35 umgeleitet. Ich wünsche weiterhin eine gute und sichere Fahrt und jetzt viel Spaß mit Peter Rieser.
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7: Einen wunderschönen Donnerstagabend, liebe Freunde der Volksmusik. Es ist wieder Murzmuggel-Gaudi-Zeit, die Peter Rieser Show. Heute nicht live aus dem Studio, denn heute ist aufgezeichnet, da ich dienstlich unterwegs bin. Darum hilft es nichts, wenn es heute aufrufst oder was schreibst. Heute geht es leider nicht mit euren Wünschen. Ich werde euch ein buntes Programm heute zusammenstellen aus Volksmusik und ein bisschen Witz dazu. Ich hoffe, es gefällt euch trotzdem und wir hören uns wieder live nächsten Donnerstag. Bis dahin, gute Unterhaltung und gute Laune mit der Murzmuggel-Gaudi, die Peter Rieser Show. Auf geht's!

Da sind alle Storlis da, wenn sie aufgespielt haben, waren auch die Storni-Fans immer sehr vertreten. Die Storni kommen ja mit, hey, hey, hey, jo, die Stornis sind da. Und in der Gasen drüben, müsst ihr euch vorstellen, hat sich auch etwas zugetragen. Und zwar ist da auch die Dorfkapellen gestanden von Heisel, wo die ganzen Fensterläden zu waren und haben fest gespielt dort. Und nicht lang dauert, ist also ein Tourist da vorbeigegangen und hat gesagt, Entschuldigung, was machen Sie denn da? Ja, der Kapellmeister hat gesagt, wir spielen ein Ständchen. Geh, ein Ständchen, für wen spielst du jetzt ein Ständchen? Ja, hat er gesagt, für den Hausbesitzer da, für unseren Dorfschöndamm, der hat heute Geburtstag. Mei, hat der Tourist gesagt, aber genau so erfreut dürfte er nicht sein, weil die Fensterläden dazu sind. Vor allem hat hinten in der letzten Reihe einer geschrieben mit der Schnellen, ja, hat er gesagt, ich kann auch nicht überall sein.

Ja, das waren jetzt einmal gleich zwei flotte Titel hintereinander, haben wir gedacht, passt auch gut. Zu einem waren das die Hafendorfer, wir sind eine steirische Band und dann waren dabei die Blechquetscher. Wir haben die Sonne in uns drin, haben sie gesungen. Ja, die Sonne in uns drin, da kann auch einmal passieren, dass wenn die Sonne super scheint, dass man einfach einmal mit dem Cabrio so durch die Gegend düst. Und das hat jetzt vor kurzem auch eine Dame gemacht und ist so mit ihrem Cabrio durch die Gegend düst. Auf einmal ist hinter die Stau noch einer rausgekupft, der Polizist hat gesagt, halt, bleiben Sie mal stehen, gell? Da ist er sofort stehen geblieben, hat sie gesagt, mein Herr Inspektor, was ist denn los? Ja, sagt eine Fahrzeugkontrolle und dann zeigen Sie mir einmal Ihr Dreieck. Hat sie gesagt, was? Da mitten auf der Straße?

Das waren sie, die Edelseher, Obertown in Garten Eden, wo er jeder darf mit jedem. Da küsse ich dich, das nur so staubt, hat er gesungen, der Fritz von den Edelseern. Ja, ich küsse dich nur, wenn das gleich so staubt und wenn man dann viel geküsst hat, dann ist schon einmal dabei, dass man verheiratet ist. Und wenn man dann länger verheiratet ist, passt es auch ganz gut. Aber so wie der Herr Hurweitz da gefahren ist, der war auf Urlaub auf die Malediven mit seiner Göttergattin. Und die waren dann ein bisschen tauchen und schnorcheln und eines Tages, wie sie wieder tauchen waren, ist sie auf einmal nicht mehr zurückgekommen. Jetzt haben sie alles angesucht, keiner hat es gefunden, er ganz traurig heimgefahren. Nach 4 Wochen ist ein Brief gekommen. Sehr geehrter Herr Hauer, wir haben Ihre Gattin gefunden. Gattin voll mit Perlen, was sollen wir tun? Meier hat auch zurückgeschrieben, das freut mich, dass Sie meine Gattin gefunden haben. Perlen verkaufen und Köder wieder auswerfen.

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1: Im Studio Martina Steidl. Die Opposition hat heute im Nationalrat am gestern präsentierten Doppelbudget der Regierung kein gutes Haar gelassen. Zufrieden zeigt sich Verteidigungsministerin Tanner. Das Verteidigungsressort darf sich im Gegensatz zu vielen anderen Ressorts über ein deutliches Plus freuen. Der Aufbauplan 2032 Plus muss allerdings angepasst werden, zitiert die Presse online. Den neuen Landesverteidigungsbericht für eine Nachfolge der Eurofighter ist im Budget allerdings auch nichts vorgesehen. Die neuen Eigentümer des Sporthändlers Hervis schließen heuer 17 der 93 Filialen. Davon betroffen sind rund 100 Mitarbeiter. Gemeinsam mit dem Betriebsrat und der Gewerkschaft wurde für sie ein Sozialplan ausgearbeitet. Anfang des Jahres hatte der Handelskonzern Spar den Sporthändler Hervis an zwei deutsche Investoren verkauft. Eine Kroko-Tasche ist dagegen überhaupt nichts Besonderes. In Paris wird eine Handtasche versteigert, die aus rekonstruierten Zellen eines Tyrannosaurus Rex hergestellt wurde. Ein Oberschenkelknochen des Dinos war vor 25 Jahren im US-Staat Montana gefunden worden. Der Wert der Tasche wird auf 300 bis 500.000 Euro geschätzt.
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